Dankeschön und noch einmal tausendmal Dankeschön für heute Abend. Es war absolut wunderbar, für ihr hier in Saarbrücken zu spielen. Vielen Dank für das Live, uns einzuladen. Und Johann Norberg ist irgendwo. Und ich sage auf Wiedersehen und ja, tschüss.

0: Soweit das Konzert des Duos Chapter 2 mit Nils Landgren und Johann Norberg in einem Konzert der Reihe Jazz Live with Friends. Im Offbeat, dem Webchannel von SR2 Kulturradio, gibt es jetzt das Jazz ABC mit Peter Michael Bitz.
1: Geh wie Gregor, 80 Jahre und kein bisschen müde. Immer noch tourt der Altmeister Max Gregor mit seinen beiden Freunden und Weggenossen Hugo Strasser und Paul Kuhn als lebende Swing-Legende durch die Lande. Auf die alten Tage lässt es der rüstige Münchner, der seit dem 2. April dieses Jahres dem Club der 80er angehört, nochmal richtig swingen. Max Gregor und Jazz, den jüngeren Jazzfreunden wird bei dieser Assoziation nicht gleich ein Licht aufgehen. Max Gregor, ist das nicht der chronisch gut gelaunte Orchesterchef, der mit seiner Big Band jahrzehntelang die Samstagabend-Fernsehunterhaltung musikalisch untermalt hat, der zu Füßen glitzernde Showtreppen, Musicalstars und Schlagersternchen begleitete, immer professionell, immer freundlich, immer aber auch nur Staffage? Genau das war und ist Max Gregor und damit für den Jazz von keinem besonderen Interesse. Oder doch? Ältere Jazzfreunde, die die 1960er Jahre miterlebt haben, merken auf: Max Gregor, da war doch was. Richtig, der Bundesverdienstkreuzträger, den im Greisenalter noch einmal der Swing-Virus infiziert hat, unterhielt vor gut 40 Jahren ein Jazzorchester von internationalem Rang. 1963 hatte Gregor vom ZDF einen festen Vertrag als Unterhaltungsbandleader erhalten. Der machte ihn finanziell unabhängig und setzte ihn in den Stand, ein richtig gut besetztes 16-Mann-Orchester zusammenzustellen. Gleich die erste Platte der neuen Big Band schlug ein wie eine Bombe. Die European Jazz Sounds, so der Titel des Albums, schwappten bis über den großen Teich und selbst im reserviert, qualitätsbewusst bewertenden Fachblatt Downbeat erhielt der Bajuwaren Basie stolze 4 Sterne. Eine Kostprobe? Bitteschön. Hier ist der MG Blues, also der Max Gregor Blues, komponiert und arrangiert von Boris Jozic. Solisten sind zwei tragende Pfeiler der damaligen Münchner Jazzszene, der Tenorsaxophonist Fred Spannut und der Pianist Armin Rusch.

Max Greger und sein Orchester mit dem MG Blues. Bei den Aufnahmen der European Jazz Sounds nahm der Bandleader ab und zu auch selbst das Horn zur Brust. Der Chef ließ zwar seinen prominenten Bandmusikern, darunter Benny Bailey, Ron Simmons, Dick Spencer und Pierre Favre, solistisch weitgehend den Vortritt, bei dem jetzt folgenden Titel Sex Life, den Hans Hammerschmidt geschrieben und für die Band arrangiert hat, reiht sich Max Greger aber doch unter die Solisten. Neben Armin Rusch zeigt auch die ganze Linie der Tenorsaxophonisten solistisch Flagge, Greger, Fred Spannuth und Rudi Flierl.

Max Reger hat mit seiner Platte European Jazz Sounds den schlagenden Beweis angetreten, dass er nicht nur als musikalischer Gute-Laune-Onkel in Fernsehshows, sondern auch als Kapitän auf der Kommandobrücke eines Jazzkreuzers seinen Mann steht. Einen noch eindrucksvolleren Beleg hierfür lieferte der swingende Bayer 2 Jahre später mit dem Album Maximum. Die Big Band war durch namhafte Neuzugänge wie Rick Kiefer, Don Mensa und Rudi Füsers noch besser, noch jatziger geworden. Und die Musik ging ab wie die Feuerwehr. Auch die Jazzfreunde in Amerika staunten nicht schlecht über diese deutsche Antwort auf den Count. Maximum, hier ist der Superlativ verpflichtendes musikalisches Programm. Gregers Band löste die Erwartungen jedoch nicht nur ein, sondern übertraf sie noch um ein gutes Stück. Max Greger selbst beschränkte sich in kluger Selbstbescheidung auf die Bandleaderrolle und überließ das interpretatorische Feld allein seinen großartigen Musikern, die die solistischen Highlights quasi am Fließband produzierten. Wenn uns jetzt der A-Train nach Harlem befördert, dann stellen Don Mensa, Dick Spencer, Benny Bailey und der Schweizer Schlagzeuger Pierre Favre, der damals noch ganz konventionell swingte, die Weichen.

0: Soweit unser Jazz-ABC mit Peter Michael Bitz. Einer der ganz großen Jazzsänger oder besser gesagt Stimmartisten ist Peter Fessler. Sein erstes Konzert bei Jazz Live with Friends, der Jazzkonzertreihe des Saarländischen Rundfunks, gab er am 7. Februar 2001. Wir hören hier jetzt im Offbeat, dem Webchannel von SR2 Kulturradio, beide Sets des Abends. Hier kommt Peter Fessler.
1: Er konnte sich frei machen, sonst unterwegs mit MTV-Aufnahmen mit den Fantastischen Vier. Applaus für Roland Peil.

Love and Laughter. Der Text von Mihai Manolio aus San Francisco. Und der nächste Song ist ein weltbekannter Song von Eden Ndarbez, Nature Bar.

0: Ja, danke schön.
1: Das ist eine Nummer, die hieß Remembering Words by John McNicholas, der genauso wie ich sich gesehnt hat in einer kalten Jahreszeit nach Urlaub am Meer. Wellen, Wind. Oh, keine Reklame jetzt für eine Fluggesellschaft. No way. Reklame für ein Gefühl, was wir beide teilen. Für brasilianische Musik. Und einer meiner Lieblingskomponisten ist einer eurer Lieblingskomponisten ist Antonio Carlos Jobim. And I wave, you know.

Nächster Titel ist eine Uraufführung, vor 2 Wochen fertig geworden, richtig zum Performen. Ein Song, eine Vocalise, Green Grass.

0: our story. Sein Song.
1: Yeah.
0: Ein Song auf dem jetzt kürzlich erschienenen Album Signatures.
1: Well, das nächste Stück ist eine der schönsten Kompositionen, die Antonio Calogibim geschrieben hat. Die brauche ich überhaupt nicht anzusagen. Die funktioniert schon von selbst. Oh. Alright. Back to Brazil, okay.

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Roland Bayer. Dankeschön.

0: Antonio Carlos Jobim, Gingy, Ronan Tai. Dankeschön. Tschüss, komm gut nach Hause. Vielen Dank. Ciao, ciao.
1: Das war das Konzert von Peter Fessler vom 7. Februar 2001 im Musikstudio 2 des Saarländischen Rundfunks auf dem Hallberg in Saarbrücken.
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1: Der Saxophonist Peter Decker war einer der wichtigsten Jazzmusiker des südwestdeutschen Raums. Ein knappes halbes Jahr vor seinem Tod gab er am 13. November 2002 sein letztes Konzert im großen Sendesaal des Saarländischen Rundfunks auf dem Saarbrücker Hallberg. Mit Peter Decker spielten der Posaunist Henning Berg, der Pianist Frank Wunsch, am Bass ein Mann, der noch in der klassischen Ellington Band gespielt hatte, Jimmy Woody, und am Schlagzeug Oliver Strauch. Das Peter-Decker-Quintett im Offbeat, dem Webchannel von SR2 Kulturradio.

Oliver Strauch am Schlagzeug, Henning Berg an der Posaune, Frank Wunsch, Piano, Mr. Jimmy Woody am Kontrabass. Vielen Dank.

Soweit das Konzert des Peter Decker Quintetts vom 13. Februar 2002 im großen Sendesaal des Saarländischen Rundfunks. Im zweiten Set dieses Abends spielten zwei Musiker aus Schweden, nämlich Nils Landgren. Der ist wohl einer der wichtigsten europäischen Jazzmusiker überhaupt. Der Posaunist und Sänger hatte einen Gitarristen mitgebracht, mit dem er bereits seit mehr als 20 Jahren gemeinsame Projekte realisiert. Johann Norberg. Gemeinsam ergeben die beiden das Duo Chapter 2. Jetzt hier im Offbeat, dem Webchannel von SR2 Kulturradio. Hier kommen Johann Norberg und Nils Landgren, alias Chapter 2.

0: Dankeschön. Die zwei ersten Stücke waren geschrieben von zwei großen Soul-Komponisten. Erste von Brenda Russell, die diese und viele andere ganz bekannte Stücke geschrieben hat, ohne was zu erwähnen, weil ich kann die anderen nicht mich erinnern. Aber und Nummer zwei war, das war von Marvin Gaye. Er hat ja viel mehr geschrieben, glaube ich. Und ich denke, ich bin der Typ, der muss heute meistens reden, weil der Johann kann kein Deutsch sprechen, oder?
1: Nee. No, unfortunately, I can't speak your beautiful language. So you'll have to settle with one or few comments in English from my side, if it's okay.
0: Ist okay, ne? Ah, gut.
1: Thank you.
0: Ja, also die Stücke, die wir spielen, die meistens ist die Text in Englisch. Oder nicht meistens, immer, wenn es einen Text gibt. Und das hat mit zu tun, dass, also, es in Schweden hat es keinen Zweck, in Deutsch zu singen, überhaupt. Und auch eigentlich nicht in Schwedisch, weil mein Dialekt ist so scheiße, dass das kann niemand verstehen. Und deswegen singen wir in Englisch. Und ja. This Masquerade heißt diese hier. Ja.

0: Es ist ja unglaublich warm und feuchtig hier in diesem Raum.
1: Warm und?
0: Feuchtig.
1: Feuchtig.
0: Ja. Haben ihr so viel in die Pause getrunken, oder was?
1: Sehr feuchtig.
0: Ich meine, es ist so, das ist wie ein Sauna fast. Aber das ist ganz schön, weil das ist, passt ja uns als Schweden. Das ist ein Stück von mir, das heißt Beep.

0: Dankeschön. Vielen Dank. Das war ein Stück von der Popkomponist Sting. Er heißt irgendwas anderes, aber das ist ja eigentlich egal. Ich heiße auf jeden Fall Nils. Ist ja auch gut. Und ja, wir spielen natürlich weiter. Und also wir haben seit 20 Jahren zusammen auf der Bühne aufgetreten und haben wahnsinnig viel Spaß gehabt. Das Problem ist natürlich jetzt, dass Johann ist total dazu gewöhnt, dass er meistens mehr als ich redet. Und jetzt...
1: Well, that didn't sound good. It sounded like the big problem with this band is that Johann is so completely hopeless.
0: Yeah, that's true.
1: Okay.
0: That's what it is. Nee, aber ich verstehe ihn natürlich. Und er hat ja so eine Lust zu reden. Und das ist ihn. Siehst du, er mischt dich immer ein.
1: Yes.
0: Okay, jetzt ein bisschen mehr jazzige Noten.

0: Vielen Dank. Everything happens to me. Und was, what's the second tune? I forgot what it's called.
1: It could happen to you.
0: Dankeschön. Die hängen irgendwie zusammen. Ja. Also Johann lernt unglaublich schnell. Er hat selber Bier bestellt heute Abend. Kein Kohlensäure, bitte.
2: Ah, I know that one.
0: Ja, Johann liebt Kohlensäure. In Schweden trinkt man Bier mit wahnsinnig viel Kohlensäure und kein so Schaumkrone. Weil Bier kostet Geld.
2: Kohlensäure.

0: for me. Dankeschön. Chapter 2, Johan Norberg.
1: Nils Langgren.
0: Vielen Dank, alle wunderbare Leute hier in Saarbrücken. Dankeschön.

Dankeschön. Dürfen wir noch was spielen, oder? Na gut. Dann machen wir das einfach. Dieses Stück ist ein Favorit von uns beide und ich hoffe, dass es auch hier im Saal gefallen kann. Das ist ein ganz bekanntes Stück. Es klingt wie folgendes. Bald.

0: Tausendmal Dankeschön. Und auf Wiedersehen. Johann Hubei
1: und Nils Landin. Vielen Dank. Vielen, vielen, vielen Dank.

Dankeschön. Ich denke, bevor wir zurück nach Hause fahren müssen, dann schicke ich gerne ein kleines Ding mit von meiner Heimat in Schweden, das heißt Värmland. Und man muss sich vorstellen, es ist dunkel wie hier, ein Mondschein und was gibt es im Wald in Schweden? Es gibt natürlich Elche, diese mythische Tier, die man in Deutschland überall auf die Autos und so hat. Und also unglaublich, in Schweden verkauft man Elchscheiß in so kleine Dosen, Glasdosen, also eingepackt ist in Plastik. Aber wer kauft diese Scheiß? Also niemand in Schweden, sage ich, das ist klar. Das ist, ich denke, die hat mehr so Schilder mit ein D an oder so. Ist voll, man sieht es überall, ist unglaublich. Auf jeden Fall, die Elche elcht, die Bären die bärt, die Jäger die jagt, ja, alles. Und wenn man das sich vorstellen kann, dann haben wir ja die absolute Szenario für dieses kleine Stück.

Dankeschön. Und noch einmal tausendmal Dankeschön für heute Abend. Es war absolut wunderbar, für ihr hier in Saarbrücken zu spielen. Vielen Dank für den Fleiß, uns einzuladen. Und Johann Norbeck ist irgendwo. Und ich sage auf Wiedersehen und ja, tschüss.

0: Soweit das Konzert des Duos Chapter 2 mit Nils Landgren und Johann Norberg in einem Konzert der Reihe Jazz Live with Friends. Im Offbeat, dem Webchannel von SR2 Kulturradio, gibt es jetzt das Jazz ABC mit Peter Michael Bitz.
1: Geh wie Greger, 80 Jahre und kein bisschen müde. Immer noch tourt der Altmeister Max Greger mit seinen beiden Freunden und Weggenossen Hugo Strasser und Paul Kuhn als lebende Swing-Legende durch die Lande. Auf die alten Tage lässt es der rüstige Münchner, der seit dem 2. April dieses Jahres dem Club der 80er angehört, nochmal richtig swingen. Max Greger und Jazz? Den jüngeren Jazzfreunden wird bei dieser Assoziation nicht gleich ein Licht aufgehen. Max Greger, ist das nicht der chronisch gut gelaunte Orchesterchef, der mit seiner Big Band jahrzehntelang die Samstagabend-Fernsehunterhaltung musikalisch untermalt hat, der zu Füßen glitzernde Showtreppen, Musicalstars und Schlagersternchen begleitete, immer professionell, immer freundlich, immer aber auch nur Staffage? Genau das war und ist Max Greger und damit für den Jazz von keinem besonderen Interesse. Oder doch? Ältere Jazzfreunde, die die 1960er Jahre miterlebt haben, merken auf. Max Greger, da war doch was. Richtig, der Bundesverdienstkreuzträger, den im Greisenalter noch einmal der Swing-Virus infiziert hat, unterhielt vor gut 40 Jahren ein Jazzorchester von internationalem Rang. 1963 hatte Greger vom ZDF einen festen Vertrag als Unterhaltungsbandleader erhalten. Der machte ihn finanziell unabhängig und setzte ihn in den Stand, ein richtig gut besetztes 16-Mann-Orchester zusammenzustellen. Gleich die erste Platte der neuen Big Band schlug ein wie eine Bombe. Die European Jazz Sounds, so der Titel des Albums, schwappten bis über den großen Teich und selbst im reserviert, qualitätsbewusst bewertenden Fachblatt Downbeat erhielt der Bajuwaren Basie stolze 4 Sterne. Eine Kostprobe? Bitteschön. Hier ist der MG Blues, also der Max Greger Blues, komponiert und arrangiert von Boris Jozic. Solisten sind zwei tragende Pfeiler der damaligen Münchner Jazzszene, der Tenorsaxophonist Fred Spannut und der Pianist

Max Greger und sein Orchester mit dem MG Blues. Bei den Aufnahmen der European Jazz Sounds nahm der Bandleader ab und zu auch selbst das Horn zur Brust. Der Chef ließ zwar seinen prominenten Bandmusikern, darunter Benny Bailey, Ron Simmons, Dick Spencer und Pierre Favre, solistisch weitgehend den Vortritt, bei dem jetzt folgenden Titel Sex Life, den Hans Hammerschmidt geschrieben und für die Band arrangiert hat, reiht sich Max Greger aber doch unter die Solisten. Neben Armin Rusch zeigt auch die ganze Linie der Tenorsaxophonisten solistisch Flagge, Greger, Fritz Spannuth und Rudi Flierl.

Max Reger hat mit seiner Platte European Jazz Sounds den schlagenden Beweis angetreten, dass er nicht nur als musikalischer Gute-Laune-Onkel in Fernsehshows, sondern auch als Kapitän auf der Kommandobrücke eines Jazzkreuzers seinen Mann steht. Einen noch eindrucksvolleren Beleg hierfür lieferte der swingende Bayer 2 Jahre später mit dem Album Maximum. Die Big Band war durch namhafte Neuzugänge wie Rick Kiefer, Don Mensa und Rudi Füsers noch besser, noch jatziger geworden. Und die Musik ging ab wie die Feuerwehr. Auch die Jazzfreunde in Amerika staunten nicht schlecht über diese deutsche Antwort auf den Count. Maximum, hier ist der Superlativ verpflichtendes musikalisches Programm. Gregers Band löste die Erwartungen jedoch nicht nur ein, sondern übertraf sie noch um ein gutes Stück. Max Greger selbst beschränkte sich in kluger Selbstbescheidung auf die Bandleaderrolle und überließ das interpretatorische Feld allein seinen großartigen Musikern, die die solistischen Highlights quasi am Fließband produzierten. Wenn uns jetzt der A-Train nach Harlem befördert, dann stellen Don Mensa, Dick Spencer, Benny Bailey und der Schweizer Schlagzeuger Pierre Favre, der damals noch ganz konventionell swingte, die Weichen.

0: Soweit unser Jazz-ABC mit Peter Michael Bitz. Einer der ganz großen Jazzsänger oder besser gesagt Stimmartisten ist Peter Fessler. Sein erstes Konzert bei Jazz Live with Friends, der Jazzkonzertreihe des Saarländischen Rundfunks, gab er am 7. Februar 2001. Wir hören hier jetzt im Offbeat, dem Webchannel von SR2 Kulturradio, beide Sets des Abends. Hier kommt Peter Fessler.
1: Konnte sich frei machen, sonst unterwegs mit MTV-Aufnahmen mit den Fantastischen Vier. Applaus für Roland Peil.

Love and Laughter. Der Text von Mihai Manolio aus San Francisco. Und der nächste Song ist ein weltbekannter Song von Eden Ndarbez, Nature Bar.

Dankeschön. Das ist eine Nummer, die hieß Remembering Words by John McNicholas, der genauso wie ich sich gesehnt hat in einer kalten Jahreszeit nach Urlaub am Meer. Wellen, Wind. Oh, keine Reklame jetzt für eine Fluggesellschaft. No way. Reklame für ein Gefühl, was wir beide teilen. Für brasilianische Musik. Und einer meiner Lieblingskomponisten ist eurer Lieblingskomponisten ist Antonio Carlos Jobim. 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

Nächster Titel ist eine Uraufführung, vor 2 Wochen fertig geworden, richtig zum Performen. Ein Song, eine Vocalise, Green Grass.

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Es war ein Song. Ja. Es war ein Song auf dem jetzt kürzlich erschienenen Album Signatures. Well, das nächste Stück ist eine der schönsten Kompositionen, die Antonio Carlos Jobim geschrieben hat. Die brauche ich überhaupt nicht anzusagen. Die funktioniert schon von selbst. Oh. Alright. Back to Brazil, okay.

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Roland Bayer. Dankeschön.

0: a to nie ma rozumień dzień dzi Ronan Tai Dankeschön Tschüss, komm gut nach Hause. Vielen Dank. Ciao, ciao.
1: Das war das Konzert von Peter Fessler vom 7. Februar 2001 im Musikstudio 2 des Saarländischen Rundfunks auf dem Hallberg in Saarbrücken.
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1: Der Saxophonist Peter Decker war einer der wichtigsten Jazzmusiker des südwestdeutschen Raums. Ein knappes halbes Jahr vor seinem Tod gab er am 13. November 2002 sein letztes Konzert im großen Sendesaal des Saarländischen Rundfunks auf dem Saarbrücker Hallberg. Mit Peter Decker spielten der Posaunist Henning Berg, der Pianist Frank Wunsch, am Bass ein Mann, der noch in der klassischen Ellington Band gespielt hatte, Jimmy Woody, und am Schlagzeug Oliver Strauch. Das Peter-Decker-Quintett im Offbeat, dem Webchannel von SR2 Kulturradio.

Oliver Schrauch am Schlagzeug, Henning Berg an der Posaune, Frank Wunsch, Piano, Mr. Jimmy Woody am Kontrabass. Vielen Dank.

Soweit das Konzert des Peter Decker Quintetts vom 13. Februar 2002 im großen Sendesaal des Saarländischen Rundfunks. Im zweiten Set dieses Abends spielten zwei Musiker aus Schweden, nämlich Nils Landgren. Der ist wohl einer der wichtigsten europäischen Jazzmusiker überhaupt. Der Posaunist und Sänger hatte einen Gitarristen mitgebracht, mit dem er bereits seit mehr als 20 Jahren gemeinsame Projekte realisiert. Johann Norberg. Gemeinsam ergeben die beiden das Duo Chapter 2. Jetzt hier im Offbeat, dem Webchannel von SR2 Kulturradio. Hier kommen Johann Norberg und Nils Landgren, alias Chapter 2.

0: Dankeschön. Die zwei ersten Stücke waren geschrieben von zwei großen Soul-Komponisten. Erste von Brenda Russell, die diese und viele andere ganz bekannte Stücke geschrieben hat, ohne was zu erwähnen, weil ich kann die anderen nicht mich erinnern. Aber und Nummer zwei, das war von Marvin Gaye. Er hat ja viel mehr geschrieben, glaube ich. Und ich denke, ich bin der Typ, der muss heute meistens reden, weil der Johann kann kein Deutsch sprechen, oder?
1: No, unfortunately, I can't speak your beautiful language. So you'll have to settle with one or few comments in English from my side, if it's okay.
0: It's okay, ne? Ah, gut.
1: Thank you.
0: Ja, also die Stücken, die wir spielen, die meistens ist die Text in Englisch, oder nicht meistens, immer, wenn es einen Text gibt. Und das hat mit zu tun, dass, also, es in Schweden hat es keinen Zweck, in Deutsch zu singen, überhaupt. Und auch eigentlich nicht in Schwedisch, weil mein Dialekt ist so scheiße, dass das kann niemand verstehen. Und deswegen singen wir in Englisch. Und ja. This Masquerade heißt diese hier.

0: Es ist ja unglaublich warm und feuchtig hier in diesem Raum.
1: Warm und?
0: Feuchtig.
1: Feuchtig.
0: Ja. Haben ihr so viel in die Pause getrunken, oder was?
1: Sehr feuchtig.
0: Ich meine, es ist so, es ist wie ein Sauna fast. Aber das ist ganz schön, weil das ist, passt ja uns als Schweden. Das ist ein Stück von mir, das heißt Beep.

0: Dankeschön. Vielen Dank. Das war ein Stück von der Popkomponist Sting. Er heißt irgendwas anderes, aber das ist ja eigentlich egal. Ich heiße auf jeden Fall Nils. Ist ja auch gut. Und ja, wir spielen natürlich weiter. Und also wir haben seit 20 Jahren zusammen auf der Bühne aufgetreten und haben wahnsinnig viel Spaß gehabt. Das Problem ist natürlich jetzt, dass Johann ist total dazu gewöhnt, dass er meistens mehr als ich redet. Und jetzt?
1: That didn't sound good. It sounded like the big problem with this band is that Johann is so completely hopeless.
0: Yeah, that's true.
1: Okay.
0: That's what it is. Nee, aber ich verstehe natürlich. Und er hat ja so eine Lust zu reden. Und das ist ihn. Siehst du, er mischt dich immer ein.
1: Yes.
0: Okay, jetzt ein bisschen mehr jazzige Noten.

0: Vielen Dank. Everything happens to me. Und was, what's the second tune? I forgot what it's called.
1: It could happen to you.
0: Dankeschön. Die hängen irgendwie zusammen. Ja. Also Johann lernt unglaublich schnell. Er hat selber Bier bestellt heute Abend. Keine Kohlensäure, bitte.
2: Ah, I know that one.
0: Ja, Johann liebt Kohlensäure. In Schweden trinkt man Bier mit wahnsinnig viel Kohlensäure und keinen so Schaumkrone. Weil Bier kostet Geld.
2: Kohlensäure.

0: for me. Dankeschön. Chef Petru, Johan Norberg.
1: Nils Langgren.
0: Vielen Dank, alle wunderbare Leute hier in Saarbrücken. Dankeschön.

Dankeschön. Dürfen wir noch was spielen, oder? Na gut. Dann machen wir das einfach. Dieses Stück ist ein Favorit von uns beide und ich hoffe, dass es auch hier im Saal gefallen kann. Das ist ein ganz bekanntes Stück. Es klingt wie folgendes. Bald.

0: tausendmal Dankeschön. Und auf Wiedersehen. Johann Obey
1: und Nils Landin. Vielen Dank. Vielen, vielen, vielen Dank.

Dankeschön. Ich denke, bevor wir zurück nach Hause fahren müssen, dann schicke ich gerne ein kleines Ding mit von meiner Heimat in Schweden, das heißt Värmland. Und man muss sich vorstellen, es ist dunkel wie hier, Mondschein und was gibt es im Wald in Schweden? Es gibt natürlich Elche, diese mythische Tier, die man in Deutschland überall auf die Autos und so hat. Und also unglaublich, in Schweden verkauft man Elchscheiß in so kleine Dosen, Glasdosen, also eingepacktes in Plastik. Aber wer kauft diese Scheiß? Also niemand in Schweden, sage ich, das ist klar. Das ist, ich denke, die hat mehr so Schilder mit ein D an oder so. Ist voll, man sieht es überall, ist unglaublich. Auf jeden Fall, die Elche elcht, die Bären, die bärt, die Jäger, die jagt, ja, alles. Und wenn man das sich vorstellen kann, dann haben wir ja die absolute Szenario für dieses kleine Stück.

Dankeschön. Und noch einmal tausendmal Dankeschön für heute Abend. Es war absolut wunderbar, für ihr hier in Saarbrücken zu spielen. Vielen Dank für den Fleiß, uns einzuladen. Und Johann Norbeck ist irgendwo. Und ich sage auf Wiedersehen und ja, tschüss.

0: Soweit das Konzert des Duos Chapter 2 mit Nils Landgren und Johann Norberg in einem Konzert der Reihe Jazz Live with Friends. Im Offbeat, dem Webchannel von SR2 Kulturradio, gibt es jetzt das Jazz ABC mit Peter Michael Bitz.
1: Geh wie Gregor, 80 Jahre und kein bisschen müde. Immer noch tourt der Altmeister Max Greger mit seinen beiden Freunden und Weggenossen Hugo Strasser und Paul Kuhn als lebende Swing-Legende durch die Lande. Auf die alten Tage lässt es der rüstige Münchner, der seit dem 2. April dieses Jahres dem Club der 80er angehört, nochmal richtig swingen. Max Greger und Jazz? Den jüngeren Jazzfreunden wird bei dieser Assoziation nicht gleich ein Licht aufgehen. Max Greger, ist das nicht der chronisch gut gelaunte Orchesterchef, der mit seiner Big Band jahrzehntelang die Samstagabend-Fernsehunterhaltung musikalisch untermalt hat, der zu Füßen glitzernde Showtreppen, Musicalstars und Schlagersternchen begleitete, immer professionell, immer freundlich, immer aber auch nur Staffage? Genau das war und ist Max Greger und damit für den Jazz von keinem besonderen Interesse. Oder doch? Ältere Jazzfreunde, die die 1960er Jahre miterlebt haben, merken auf: Max Greger, da war doch was. Richtig, der Bundesverdienstkreuzträger, den im Greisenalter noch einmal der Swing-Virus infiziert hat, unterhielt vor gut 40 Jahren ein Jazzorchester von internationalem Rang. 1963 hatte Greger vom ZDF einen festen Vertrag als Unterhaltungsbandleader erhalten. Der machte ihn finanziell unabhängig und setzte ihn in den Stand, ein richtig gut besetztes 16-Mann-Orchester zusammenzustellen. Gleich die erste Platte der neuen Big Band schlug ein wie eine Bombe. Die European Jazz Sounds, so der Titel des Albums, schwappten bis über den großen Teich und selbst im reserviert, qualitätsbewusst bewertenden Fachblatt Downbeat erhielt der Bajuwaren Basie stolze 4 Sterne. Eine Kostprobe? Bitteschön. Hier ist der MG Blues, also der Max Greger Blues, komponiert und arrangiert von Boris Jozic. Solisten sind zwei tragende Pfeiler der damaligen Münchner Jazzszene, der Tenorsaxophonist Fred Spannut und der Pianist Armin.

Max Greger und sein Orchester mit dem MG Blues. Bei den Aufnahmen der European Jazz Sounds nahm der Bandleader ab und zu auch selbst das Horn zur Brust. Der Chef ließ zwar seinen prominenten Bandmusikern, darunter Benny Bailey, Ron Simmons, Dick Spencer und Pierre Favre, solistisch weitgehend den Vortritt. Bei dem jetzt folgenden Titel Sex Life, den Hans Hammerschmidt geschrieben und für die Band arrangiert hat, reiht sich Max Greger aber doch unter die Solisten. Neben Armin Rusch zeigt auch die ganze Linie der Tenorsaxophonisten solistisch Flagge, Greger, Fritz Spannuth und Rudi Flierl.

Max Reger hat mit seiner Platte European Jazz Sounds den schlagenden Beweis angetreten, dass er nicht nur als musikalischer Gute-Laune-Onkel in Fernsehshows, sondern auch als Kapitän auf der Kommandobrücke eines Jazzkreuzers seinen Mann steht. Einen noch eindrucksvolleren Beleg hierfür lieferte der swingende Bayer 2 Jahre später mit dem Album Maximum. Die Big Band war durch namhafte Neuzugänge wie Rick Kiefer, Don Mensa und Rudi Füsers noch besser, noch jatziger geworden. Und die Musik ging ab wie die Feuerwehr. Auch die Jazzfreunde in Amerika staunten nicht schlecht über diese deutsche Antwort auf den Count. Maximum, hier ist der Superlativ verpflichtendes musikalisches Programm. Gregers Band löste die Erwartungen jedoch nicht nur ein, sondern übertraf sie noch um ein gutes Stück. Max Greger selbst beschränkte sich in kluger Selbstbescheidung auf die Bandleaderrolle und überließ das interpretatorische Feld allein seinen großartigen Musikern, die die solistischen Highlights quasi am Fließband produzierten. Wenn uns jetzt der A-Train nach Harlem befördert, dann stellen Don Mensa, Dick Spencer, Benny Bailey und der Schweizer Schlagzeuger Pierre Favre, der damals noch ganz konventionell swingte, die Weichen.

0: Soweit unser Jazz-ABC mit Peter Michael Bitz. Einer der ganz großen Jazzsänger oder besser gesagt Stimmartisten ist Peter Fessler. Sein erstes Konzert bei Jazz Live with Friends, der Jazzkonzertreihe des Saarländischen Rundfunks, gab er am 7. Februar 2001. Wir hören hier jetzt im Offbeat, dem Webchannel von SR2 Kulturradio, beide Sets des Abends. Hier kommt Peter Fessler.
1: Andra konnte sich frei machen, sonst unterwegs mit MTV-Aufnahmen mit den Fantastischen Vier. Applaus für Roland Peil.

Love and Laughter. Der Text von Michael Manolio aus San Francisco. Und der nächste Song ist ein weltbekannter Song von Eden Ndarbez, Nature Bar.

0: Ja, danke schön.
1: Das ist eine Nummer, die hieß Remembering Words by John McNicholas, der genauso wie ich sich gesehnt hat in einer kalten Jahreszeit nach Urlaub am Meer. Wellen, Wind. Oh, keine Reklame jetzt für eine Fluggesellschaft. No way. Reklame für ein Gefühl, was wir beide teilen. Für brasilianische Musik. Und einer meiner Lieblingskomponisten ist einer eurer Lieblingskomponisten ist Antonio Carlos Jobim. 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

Nächster Titel ist eine Uraufführung, vor 2 Wochen fertig geworden, richtig zum Performen. Ein Song, eine Vocalise, Green Grass.

0: our story.
1: Sein Song.
0: Ja.
1: Das war ein Song auf dem jetzt kürzlich erschienenen Album Signatures.
0: Well, das nächste Stück ist eine der schönsten Kompositionen, die Antonio Carlos Jobim geschrieben hat. Die brauche ich überhaupt nicht anzusagen. Die funktioniert schon von selbst. Ja. Alright. Back to Brazil, okay.

Praktisch, die Dinge sind nicht so gut, dass sie nicht so gut sind.

Roland Bayer. Dankeschön.

0: Antonio Carlos Jobim, Gingy, Ronan Pai. Dankeschön. Tschüss, kommt gut nach Hause. Vielen Dank. Ciao, ciao.
1: Das war das Konzert von Peter Fessler vom 7. Februar 2001 im Musikstudio 2 des Saarländischen Rundfunks auf dem Hallberg in Saarbrücken.
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1: Der Saxophonist Peter Decker war einer der wichtigsten Jazzmusiker des südwestdeutschen Raums. Ein knappes halbes Jahr vor seinem Tod gab er am 13. November 2002 sein letztes Konzert im großen Sendesaal des Saarländischen Rundfunks auf dem Saarbrücker Hallberg. Mit Peter Decker spielten der Posaunist Henning Berg, der Pianist Frank Wunsch, am Bass ein Mann, der noch in der klassischen Ellington Band gespielt hatte, Jimmy Woody, und am Schlagzeug Oliver Strauch. Das Peter-Decker-Quintett im Offbeat, dem Webchannel von SR2 Kulturradio.

Oliver Schrauch am Schlagzeug, Henning Berg an der Posaune, Frank Wunsch, Piano, Mr. Jimmy Woody am Kontrabass. Vielen Dank.

Soweit das Konzert des Peter Decker Quintetts vom 13. Februar 2002 im großen Sendesaal des Saarländischen Rundfunks. Im zweiten Set dieses Abends spielten zwei Musiker aus Schweden, nämlich Nils Landgren. Der ist wohl einer der wichtigsten europäischen Jazzmusiker überhaupt. Der Posaunist und Sänger hatte einen Gitarristen mitgebracht, mit dem er bereits seit mehr als 20 Jahren gemeinsame Projekte realisiert. Johann Norberg. Gemeinsam ergeben die beiden das Duo Chapter 2. Jetzt hier im Offbeat, dem Webchannel von SR2 Kulturradio. Hier kommen Johann Norberg und Nils Landgren, alias Chapter 2.

0: Dankeschön. Die zwei ersten Stücke war geschrieben von zwei großen Soul-Komponisten. Erste von Brenda Russell, die diese und viele andere ganz bekannte Stücke geschrieben hat, ohne was zu erwähnen, weil ich kann die anderen nicht mich erinnern. Aber und Nummer zwei war, das war von Marvin Gaye. Er hat ja viel mehr geschrieben, glaube ich. Und ich denke, ich bin der Typ, der muss heute meistens reden, weil der Johann kann kein Deutsch sprechen, oder?
1: Nee. No, unfortunately, I can't speak your beautiful language. So you'll have to settle with one of your comments in English from my side, if it's okay.
0: Ist okay, ne? Ah, gut.
1: Thank you.
0: Ja, also die Stücke, die wir spielen, die meistens ist die Text in Englisch. Oder nicht meistens, immer, wenn es einen Text gibt. Und das hat mit zu tun, dass, also, es in Schweden hat es keinen Zweck, in Deutsch zu singen, überhaupt. Und auch eigentlich nicht in Schwedisch, weil mein Dialekt ist so scheiße, dass das kann niemand verstehen. Und deswegen singen wir in Englisch. Und ja. This Masquerade heißt diese hier. Ja.

0: Es ist ja unglaublich warm und feuchtig hier in diesem Raum.
1: Warm und?
0: Feuchtig.
1: Feuchtig.
0: Ja. Haben ihr so viel in die Pause getrunken, oder was?
1: Sehr feuchtig.
0: Ich meine, es ist so, das ist wie ein Sauna fast. Aber das ist ganz schön, weil das ist, passt ja uns als Schweden. Das ist ein Stück von mir, das heißt Beep.

0: Dankeschön. Vielen Dank. Das war ein Stück von der Popkomponist Sting. Er heißt irgendwas anderes, aber das ist ja eigentlich egal. Ich heiße auf jeden Fall Nils. Ist ja auch gut. Und ja, wir spielen natürlich weiter. Und also wir haben seit 20 Jahren zusammen auf der Bühne aufgetreten und haben wahnsinnig viel Spaß gehabt. Das Problem ist natürlich jetzt, dass Johann ist total dazu gewöhnt, dass er meistens mehr als ich redet. Und jetzt?
1: That didn't sound good. It sounded like the big problem with this band is that Johann is so completely hopeless.
0: Yeah, that's true.
1: Okay.
0: That's what it is. Nee, aber ich verstehe ihn natürlich. Und er hat ja so eine Lust zu reden. Und das ist ihn. Siehst du, er mischt dich immer ein.
1: Yes.
0: Okay, jetzt ein bisschen mehr jazzige Noten.

0: Vielen Dank. Everything happens to me. Und was, what's the second tune? I forgot what it's called.
1: It could happen to you.
0: Dankeschön. Die hängen irgendwie zusammen. Ja. Also Johann lernt unglaublich schnell. Er hat selber Bier bestellt heute Abend. Kein Kohlensäure, bitte.
2: Ah, I know that one.
0: Johann liebt Kohlensäure. In Schweden trinkt man Bier mit wahnsinnig viel Kohlensäure und kein so Schaumkrone. Weil Bier kostet Geld.
2: Kohlensäure.

Dankeschön. Dürfen wir noch was spielen, oder? Na gut. Dann machen wir das einfach. Dieses Stück ist ein Favorit von uns beide und ich hoffe, dass es auch hier im Saal gefallen kann. Das ist ein ganz bekanntes Stück. Es klingt wie folgendes. Bald.

0: Tausendmal Dankeschön. Und auf Wiedersehen. Johan Obey
1: und Nils Landin. Vielen Dank. Vielen, vielen, vielen Dank.

Dankeschön. Ich denke, bevor wir zurück nach Hause fahren müssen, dann schicke ich gerne ein kleines Ding mit von meiner Heimat in Schweden, das heißt Värmland. Und man muss sich vorstellen, es ist dunkel wie hier, Mondschein und was gibt es im Wald in Schweden? Es gibt natürlich Elche, diese mythische Tier, die man in Deutschland überall auf die Autos und so hat. Und also unglaublich, in Schweden verkauft man Elchscheiß in so kleine Dosen, Glasdosen, also eingepacktes in Plastik. Aber wer kauft diese Scheiß? Also niemand in Schweden, sage ich, das ist klar. Das ist, ich denke, die hat mehr so Schilder mit ein D an oder so. Ist voll, man sieht es überall, ist unglaublich. Auf jeden Fall, die Elche elcht, die Bären, die bärt, die Jäger, die jagt, ja, alles. Und wenn man das sich vorstellen kann, dann haben wir ja die absolute Szenario für dieses kleine Stück.

Dankeschön und noch einmal tausendmal Dankeschön für heute Abend. Es war absolut wunderbar, für ihr hier in Saarbrücken zu spielen. Vielen Dank für den Fleiß, uns einzuladen. Und Johann Norbeck ist irgendwo. Und ich sage auf Wiedersehen und ja, tschüss.

0: Soweit das Konzert des Duos Chapter 2 mit Nils Landgren und Johann Norberg in einem Konzert der Reihe Jazz Live with Friends. Im Offbeat, dem Webchannel von SR2 Kulturradio, gibt es jetzt das Jazz ABC mit Peter Michael Bitz.
1: Geh wie Greger, 80 Jahre und kein bisschen müde. Immer noch tourt der Altmeister Max Greger mit seinen beiden Freunden und Weggenossen Hugo Strasser und Paul Kuhn als lebende Swing-Legende durch die Lande. Auf die alten Tage lässt es der rüstige Münchner, der seit dem 2. April dieses Jahres dem Club der 80er angehört, nochmal richtig swingen. Max Greger und Jazz, den jüngeren Jazzfreunden wird bei dieser Assoziation nicht gleich ein Licht aufgehen. Max Greger, ist das nicht der chronisch gut gelaunte Orchesterchef, der mit seiner Big Band jahrzehntelang die Samstagabend-Fernsehunterhaltung musikalisch untermalt hat, der zu Füßen glitzernde Showtreppen, Musicalstars und Schlagersternchen begleitete, immer professionell, immer freundlich, immer aber auch nur Staffage? Genau das war und ist Max Greger und damit für den Jazz von keinem besonderen Interesse. Oder doch? Ältere Jazzfreunde, die die 1960er Jahre miterlebt haben, merken auf: Max Greger, da war doch was. Richtig, der Bundesverdienstkreuzträger, den im Greisenalter noch einmal der Swing-Virus infiziert hat, unterhielt vor gut 40 Jahren ein Jazzorchester von internationalem Rang. 1963 hatte Greger vom ZDF einen festen Vertrag als Unterhaltungsbandleader erhalten. Der machte ihn finanziell unabhängig und setzte ihn in den Stand, ein richtig gut besetztes 16-Mann-Orchester zusammenzustellen. Gleich die erste Platte der neuen Big Band schlug ein wie eine Bombe. Die European Jazz Sounds, so der Titel des Albums, schwappten bis über den großen Teich und selbst im reserviert, qualitätsbewusst bewertenden Fachblatt Downbeat erhielt der Bajuwaren Basie stolze 4 Sterne. Eine Kostprobe? Bitteschön. Hier ist der MG Blues, also der Max Greger Blues, komponiert und arrangiert von Boris Jozic. Solisten sind zweitragende Pfeiler der damaligen Münchner Jazzszene, der Tenorsaxophonist Fred Spannut und der Pianist

Max Greger und sein Orchester mit dem MG Blues. Bei den Aufnahmen der European Jazz Sounds nahm der Bandleader ab und zu auch selbst das Horn zur Brust. Der Chef ließ zwar seinen prominenten Bandmusikern, darunter Benny Bailey, Ron Simmons, Dick Spencer und Pierre Favre, solistisch weitgehend den Vortritt. Bei dem jetzt folgenden Titel Sex Life, den Hans Hammerschmidt geschrieben und für die Band arrangiert hat, reiht sich Max Greger aber doch unter die Solisten. Neben Armin Rusch zeigt auch die ganze Linie der Tenorsaxophonisten solistisch Flagge, Greger, Fritz Spannuth und Rudi Flierl.

Max Reger hat mit seiner Platte European Jazz Sounds den schlagenden Beweis angetreten, dass er nicht nur als musikalischer Gute-Laune-Onkel in Fernsehshows, sondern auch als Kapitän auf der Kommandobrücke eines Jazzkreuzers seinen Mann steht. Einen noch eindrucksvolleren Beleg hierfür lieferte der swingende Bayer 2 Jahre später mit dem Album Maximum. Die Big Band war durch namhafte Neuzugänge wie Rick Kiefer, Don Menzer und Rudi Füsers noch besser, noch jatziger geworden. Und die Musik ging ab wie die Feuerwehr. Auch die Jazzfreunde in Amerika staunten nicht schlecht über diese deutsche Antwort auf den Count. Maximum, hier ist der Superlativ, verpflichtendes musikalisches Programm. Gregers Band löste die Erwartungen jedoch nicht nur ein, sondern übertraf sie noch um ein gutes Stück. Max Greger selbst beschränkte sich in kluger Selbstbescheidung auf die Bandleaderrolle und überließ das interpretatorische Feld allein seinen großartigen Musikern, die die solistischen Highlights quasi am Fließband produzierten. Wenn uns jetzt der A-Train nach Harlem befördert, dann stellen Don Menzer, Dick Spencer, Benny Bailey und der Schweizer Schlagzeuger Pierre Favre, der damals noch ganz konventionell swingte, die Weichen.

0: Soweit unser Jazz-ABC mit Peter Michael Bitz. Einer der ganz großen Jazzsänger oder besser gesagt Stimmartisten ist Peter Fessler. Sein erstes Konzert bei Jazz Live with Friends, der Jazzkonzertreihe des Saarländischen Rundfunks, gab er am 7. Februar 2001. Wir hören hier jetzt im Offbeat, dem Webchannel von SR2 Kulturradio, beide Sets des Abends. Hier kommt Peter Fessler.
1: Andra konnte sich frei machen, sonst unterwegs mit MTV-Aufnahmen mit den Fantastischen Vier. Applaus für Roland Peil.

Love and Laughter. Der Text von Mihai Manolio aus San Francisco. Und der nächste Song ist ein weltbekannter Song von Eden Ndarbez, Nature Bar.

0: Ja, danke schön.
1: Das ist eine Nummer, die hieß Remembering Words by John McNicholas, der genauso wie ich sich gesehnt hat in einer kalten Jahreszeit nach Urlaub am Meer. Wellen, Wind. Oh, keine Reklame jetzt für eine Fluggesellschaft. No way. Reklame für ein Gefühl, was wir beide teilen. Für brasilianische Musik. Und einer meiner Lieblingskomponisten ist eurer Lieblingskomponisten ist Antonio Carlos Jobim. And I'm with you, you know.

Nächster Titel ist eine Uraufführung, vor 2 Wochen fertig geworden, richtig zum Performen, ein Song, eine Vocalise, Green Grass.

our story. Es war ein Song. Ja. Es war ein Song auf dem jetzt kürzlich erschienenen Album Signatures. Well, das nächste Stück ist eine der schönsten Kompositionen, die Antonio Calogibim geschrieben hat. Die brauche ich überhaupt nicht anzusagen. Die funktioniert schon von selbst. Oh. Alright. Back to Brazil, okay.

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Roland Bayer. Dankeschön.

0: a to nie ma rozumień dzień dzi Ronan Tai Dankeschön. Tschüss, komm gut nach Hause. Vielen Dank. Ciao, ciao.
1: Das war das Konzert von Peter Fessler vom 7. Februar 2001 im Musikstudio 2 des Saarländischen Rundfunks auf dem Hallberg in Saarbrücken.
2: 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Das Cello spielt im Jazz immer noch eine Nebenrolle. Manche Bassisten, wie der Schwede Lars Danielsson, spielen es gelegentlich als Zweitinstrument. Aber so richtig ernst genommen hat es bisher nur Jörg Brinkmann. In seinen Händen wird das Cello zum idealen Mittler zwischen Percussion und Melodie. Der Schlagzeuger Dirk-Peter Kölsch hat sein Instrument schon lange aus der Rolle des dienenden Rhythmusinstruments befreit, und zwar spielerisch, im Wortsinn. Sein Instrumentarium beschränkt sich keineswegs auf die klassischen Schlagzeugutensilien. Er erweitert sein Drumset um alle möglichen Tröten, Rasseln und um die Quietscheente, die er seiner Tochter aus dem Kinderzimmer entwendet hat. Oliver Maas, der Pianist schließlich, spielt nicht nur mit den Händen. Sein ganzer Körper ist beim Klavierspiel im Einsatz. Das Jörg-Brinkmann-Trio war am 15. Oktober zu Gast bei Jazz Live with Friends im Musikstudio 2 des Saarländischen Rundfunks. Und hier im Offbeat, dem Jazz-Channel von SR2 Kulturradio, hören Sie nun den Mitschnitt des Konzerts Das Jörg-Brinkmann-Trio.
3: Herzlich willkommen, liebe Jazzfreunde, hier im Musikstudio 2 des Saarländischen Rundfunks. Und genauso herzlich willkommen sind Sie an den Radiogeräten, die Hörerinnen und Hörer von SR2 Kulturradio. Die Band des heutigen Abends stelle ich Ihnen kurz vor. Ganz links außen den jungen Mann müsste ich eigentlich gar nicht vorstellen, denn Oliver Maas hat gemeinsam mit seinem Duo-Partner Daniel Pretzlich erst im März dieses Jahres den Förderpreis der Stadt St. Ingbert gewonnen. Das ist aber Oliver Maas. Am Schlagzeug, das heißt so ein richtiges Schlagzeug, du hast es erweitert, Dirk. Du hast, glaube ich, irgendwie musst du einen Spielzeugladen ausgeräumt haben. Das ist eine ganze Menge Sachen, die sehen Sie jetzt nicht so besonders deutlich, aber sind Tröten, Trommelchen, Ketten, ein Stempel. Das ist Dirk-Peter Kölsch. Der Chef der Truppe spielt Cello. Es ist ungewöhnlich, dass in einem Klaviertrio nicht Bass gespielt wird, sondern Cello, also wesentlich höher. Und Jörg Brinkmann spielt das sehr melodisch. Ich bin sehr froh, dass diese drei heute Abend hier sind. Es ist schräg, melodisch, und das ist der Chef der Gruppe, Jörg Brinkmann.

Vielen Dank. Auch von unserer Seite einen wundervollen, schönen guten Abend hier in Saarbrücken. Die ersten drei Stücke, die wir gespielt haben, trugen den Titel Kleinod, Hühnerwalzer und 320. Es folgen weitere drei Stücke und dann vielleicht noch drei Stücke. Viel Vergnügen.

Vielen Dank. Oliver Maas am Piano. Dirk-Peter Kölsch, Schlagwerk. Das nächste Stück hat der Oliver komponiert und es trägt den Titel Rapunzel.

Herzlichen Dank. Wir kommen zum letzten Stück unseres Programms mit dem Titel Live in Hamburg. Wir benennen es heute Abend um in Live in Saarbrücken.

Oliver Maas. Jörg Brinkmann. Dirk-Peter Kölsch. Das Jörg Brinkmann Trio. Oliver Maas, Dirk-Peter Kölsch, Jörg Brinkmann.

0: Das war das Konzert des Jörg Brinkmann Trios am 15. Oktober. Hier im Offbeat, dem Jazz-Channel von SWR2 Kulturradio, kommt nun das Jazz-ABC mit Peter Michael Bitz.
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2: A wie Aznavour. Als häufige oder gar regelmäßige Jazz-Now-Hörer wissen Sie, dass wir in unserem Jazz-ABC gelegentlich mal ganz gern einen Blick über den Zaun riskieren. Heute geschieht das gleich in doppelter Hinsicht. Wir richten unseren Blick hinüber nach Frankreich und wir übertreten zugleich den Jazz-Limes, um ein bisschen in der Chanson-Ecke zu stöbern. Selbstverständlich tun wir das nicht ohne einen intensiven Jazz-Bezug. Am 22. Mai hat Charles Aznavour seinen 85. Geburtstag gefeiert und ein Volk von Chanson-Liebhabern ließ einen seiner größten hochleben. Der französische Sänger, Komponist und Schauspieler, der ungeachtet seiner armenischen Wurzeln einer der wichtigsten Exponenten der französischsten aller Musikrichtungen wurde, hat über 1000 Chansons geschrieben, einige davon für seine Entdeckerin Edith Piaf. Viele seiner Melodien sind bis heute solide Säulen der musikalischen Kultur Frankreichs. Auch als Schauspieler hat der Charakterkopf richtig Karriere gemacht, obwohl er lange Zeit Filmrollen wegen seiner vermeintlich zu geringen Körpergröße ablehnte. Erst nachdem er für eine Nebenrolle in dem Streifen La Tête contre la Mur mit einem Preis ausgezeichnet wurde, kam Charles Aznavours Schauspielerlaufbahn in Fahrt. Unvergessen seine Mitwirkung in Volker Schlöndorffs Oscar-prämierter Blechtrommel-Verfilmung, auch seine Leistungen in Franz W. Geisendörfers Zauberberg und seine besonders eindrucksvolle Darstellung des Monsieur Kaschudas in Claude Chabrols Die Phantome des Hutmachers sind Filmgeschichte. Charles Aznavour befindet sich mit seinen unvergänglichen Chansons schon seit Jahren auf Abschiedstournee. 2006 sollte eigentlich seine Konzertlaufbahn enden. Mit der internationalen Tour, die mit einem Konzert in Essen ein glanzvolles Finale fand, hatte sich Aznavour von der Bühne verabschieden wollen. Zur Freude seiner vielen Anhänger ließ er sich jedoch 2007 und 2008 zum Rücktritt vom Rücktritt überreden und noch heute kann man darauf hoffen, die Legende noch einmal bei einem Live-Auftritt zu erleben. Der Sänger wirkt immer noch drahtig und ist auch stimmlich noch gut in Form. Was aber macht den Chansonkönig zum Thema für das Jazz-ABC? Nun, einige seiner Kompositionen wurden von Jazz-Interpreten aufgegriffen, haben also das Zeug zum Standard. Außerdem besitzt Charles Aznavour selbst eine starke Jazz-Affinität. 1998, als sein 75. Geburtstag ins Haus stand, bereitete ihm seine Plattenfirma EMI eine große Freude, ihn und seine Kompositionen in einem reinen Jazz-Album herauszustellen. Mehr davon gleich. Zunächst wollen wir uns einen Aznavour-Klassiker zu Gemüte führen, den ein anderer großer französischer Musiker in einer genussvollen Jazz-Interpretation aufpoliert hat. Wir hören Viens au creux de mon épaule mit Stefan Grappelli und seinem Trio. Wundern Sie sich nicht, wenn dabei keine Violine ertönt, Grappelli spielt bei dieser Aufnahme Klavier und auch darauf versteht er sich meisterlich.

Viens au creux de mon épaule, Charles Aznavours Chanson in einer Jazzversion des Stefan Grappelli Trios. Musik von der Unique Piano Session, mit der der weltberühmte Geiger 1955 einen bemerkenswerten pianistischen Seitensprung unternahm. Dass sich Charles Aznavour, als sein 75. Geburtstag anstand, von seiner Plattenfirma ausgerechnet eine Jazzproduktion als Jubiläumsgeschenk wünschte, mag auf den ersten Blick ungewöhnlich erscheinen. Sein Timbre hat eigentlich so gar nichts Jazziges an sich, und dass in dem verdienten Chansonnier ein versteckter Jazz-Crooner schlummern sollte, das war bis dahin auch noch nicht offenbar geworden. Dennoch, Aznavours heimliche Liebe gehört der swingenden afroamerikanischen Musik, dem Jazz also. Der Meister durfte sich für das Jubiläumsalbum Jazz Navour seine Wunschpartner aussuchen, und da war ihm das Beste gerade gut genug. So liest sich die Besetzungsliste wie ein Who is Who des französischen Gegenwartsjazz. André Ceccarelli, der Pariser Weltklasse-Schlagzeuger, und der Bassist Rémy Vignolo wurden als Rhythmusgruppe eingekauft, wobei sich Michel Petrucciani und Jackie Terrasson am Klavier abwechselten. Dazu steuerten noch Sylvain Luc, Richard Galliano, Eddie Lewis, der belgische Posaunist Phil Abraham und andere Könner ihre Talente zum Gelingen des Jubiläumsalbums bei. Von der Scheibe Jazz Navour hören wir die Jazzfassung eines sehr bekannten Aznavour-Chansons, Tu te laisses aller, deutscher Titel Du lässt dich gehen. Eddie Lewis, Michel Petrucciani, Rémy Vignolo und André Ceccarelli unterstützen den Solisten bestens, das Arrangement stammt von André Manoukian.

Elvis Costello die Melodie für den Film Notting Hill, dabei übernahm Elton John den Sangespart. Und schließlich die Jazzversion auf dem Album Jazznavour, die hat es ebenfalls in sich. Dem Jazzstandard April in Paris hat Charles Aznavour ein musikalisches Pendant entgegengesetzt. Er, der im Mai 1924 in Paris geboren ist, findet seine Heimatstadt begreiflicherweise im Wonnemonat Mai am schönsten. J'aime Paris au mois de mai beschließt unser heutiges Jazz-ABC-Programm in der zupackenden Jazz-Version, die der grandiose französische Sänger Michel Leeb 2002 mit dem Count Basie Orchestra aufgenommen hat. In Leebs musikalischem Porträt der Stadt Paris durfte natürlich auch die Musik von Charles Aznavour nicht fehlen.

0: Das war das Jazz-ABC mit Peter Michael Bitz. Johannes Müller stammt aus dem Saarland und er ist mittlerweile einer der führenden Saxophonisten des südwestdeutschen Raums. Mit Johannes Müller kam die Eleganz zurück in das Spiel auf dem Tenorsaxophon. Die elegante, auf lässige Art perfekte Spielweise dieses Instruments begann mit Lester Young. Johannes Müller führt die Eleganz direkt aus dem coolen Swing Lester Youngs in die Moderne des 21. Jahrhunderts. Das Ensemble Johannes Müllers Jazz Mile spielte am Mittwoch, den 15. Oktober im Musikstudio 2 des Saarländischen Rundfunks. Und hier im Offbeat, dem Jazz-Channel von SR2 Kulturradio, kommt nun der Mitschnitt dieses Konzerts. Johannes Müllers Jazz Mile.
1: Johannes Müller ist für mich persönlich einer der intelligentesten und elegantesten Jazzmusiker, den ich überhaupt kenne. Das betrifft nicht nur seine Erscheinung, sondern das bezieht sich vor allen Dingen auf die Art und Weise, wie er sein Saxophon spielt. Und diese Eleganz, die prägt die ganze Band Johannes Müllers Jazz Mile. Sie haben heute Verstärkung mitgebracht, einen Gast, den wir ganz herzlich begrüßen sollten aus den USA, Lemar Guillory. Ja, machen wir es kurz. Hier kommt die Band Johannes Müllers Jazz Mile.

Vielen Dank. Dankeschön. Ja, vielen Dank für den herzlichen Applaus hier heute Abend in Saarbrücken. Ja, wir freuen uns sehr, heute Abend hier spielen zu können und ich möchte Ihnen zuerst meine wundervolle Band vorstellen. Am Piano Christoph Heckler aus Tübingen. Aus Straßburg Gauthier Laurent am Bass. Aus Speyer Philipp Stebel am Schlagzeug. Und mein wundervoller Kollege aus Köln, Frederik Köster an der Trompete. Und für unsere Tournee dieses Jahr habe ich mir einen ganz besonderen Gast eingeladen. An der Posaune, Lemar Gillooey. Das erste Stück, das wir gespielt haben, war eine Komposition von mir. Die Nummer hieß Rio Jazz. Und die nächste Nummer ist eine Art Biografie. Also ich versuche mit der nächsten Nummer das Leben der Esmeralda. Es ist eine Tänzerin aus Victor Hugos, der Glöckner von Notre Dame. Probiere ich das Leben der Esmeralda zu beschreiben.

Vielen Dank. War das nicht eine schöne Nummer? Lemar Guillory an der Posaune. Ja, die Nummer, die wir gerade gespielt haben, trug den Namen In the Wee Small Hours. Und die nächste Nummer, die wir spielen, ist eine Komposition von Frederik Koester und trägt den Namen Schaltjahr.

Vielen Dank. Mixophysik von Le Magilou. Das nächste Stück, das wir spielen, ist also Komposition von mir und das Stück heißt Foggy Lake.

Vielen Dank, Foggy Lake. Dankeschön. Ja, nun ist es soweit. Das letzte Stück für heute Abend ist eine Komposition von Frederik Köster und trägt den Namen Providence.

0: Vielen Dank.
1: Christoph Heckeler, Gauthier Laurent, Philipp Stäbe, Lamar Guillory, Frederik Köster, Johannes Mürz erstmal. Vielen Dank.

0: 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Das Cello spielt im Jazz immer noch eine Nebenrolle. Manche Bassisten, wie der Schwede Lars Danielsson, spielen es gelegentlich als Zweitinstrument. Aber so richtig ernst genommen hat es bisher nur Jörg Brinkmann. In seinen Händen wird das Cello zum idealen Mittler zwischen Percussion und Melodie. Der Schlagzeuger Dirk-Peter Kölsch hat sein Instrument schon lange aus der Rolle des dienenden Rhythmusinstruments befreit, und zwar spielerisch, im Wortsinn. Sein Instrumentarium beschränkt sich keineswegs auf die klassischen Schlagzeugutensilien. Er erweitert sein Drumset um alle möglichen Tröten, Rasseln und um die Quietscheente, die er seiner Tochter aus dem Kinderzimmer entwendet hat. Oliver Maas, der Pianist schließlich, spielt nicht nur mit den Händen. Sein ganzer Körper ist beim Klavierspiel im Einsatz. Das Jörg-Brinkmann-Trio war am 15. Oktober zu Gast bei Jazz Live with Friends im Musikstudio 2 des Saarländischen Rundfunks. Und hier im Offbeat, dem Jazz-Channel von SR2 Kulturradio, hören Sie nun den Mitschnitt des Konzerts, das Jörg-Brinkmann-Trio.
1: Herzlich willkommen, liebe Jazzfreunde, hier im Musikstudio 2 des Saarländischen Rundfunks. Und genauso herzlich willkommen sind Sie an den Radiogeräten, die Hörerinnen und Hörer von SR2 Kulturradio. Die Band des heutigen Abends stelle ich Ihnen kurz vor. Ganz links außen, den jungen Mann müsste ich eigentlich gar nicht vorstellen, denn Oliver Maas hat gemeinsam mit seinem Duo-Partner Daniel Pretzlich erst im März dieses Jahres den Förderpreis der Stadt St. Ingbert gewonnen. Das ist aber Oliver Maas. Am Schlagzeug, das heißt, so ein richtiges Schlagzeug, du hast es erweitert, Dirk. Du hast, glaube ich, irgendwie musst du einen Spielzeugladen ausgeräumt haben. Das ist eine ganze Menge Sachen, die sehen Sie jetzt nicht so besonders deutlich, aber sind Tröten, Trommelchen, Ketten, ein Stempel. Das ist Dirk-Peter Kölsch. Der Chef der Truppe spielt Cello. Es ist ungewöhnlich, dass in einem Klaviertrio nicht Bass gespielt wird, sondern Cello, ist also wesentlich höher. Und Jörg Brinkmann spielt das sehr melodisch. Ich bin sehr froh, dass diese drei heute Abend hier sind. Es ist schräg, melodisch, und das ist der Chef der Gruppe, Jörg Brinkmann.

Vielen Dank. Auch von unserer Seite einen wundervollen, schönen guten Abend hier in Saarbrücken. Die ersten drei Stücke, die wir gespielt haben, trugen den Titel Kleinod, Hühnerwalzer und 320. Es folgen weitere drei Stücke und dann vielleicht noch drei Stücke. Viel Vergnügen.

Vielen Dank. Oliver Maas am Piano. Dirk-Peter Kölsch, Schlagwerk. Das nächste Stück hat der Oliver komponiert und es trägt den Titel Rapunzel.

Herzlichen Dank. Willkommen zum letzten Stück unseres Programms mit dem Titel Live in Hamburg. Wir benennen es heute Abend um in Live in Saarbrücken.

Oliver Maas. Jörg Brinkmann. Dirk-Peter Kölsch. Das Jörg Brinkmann Trio. Oliver Maas, Dirk-Peter Kölsch, Jörg Brinkmann.

0: Das war das Konzert des Jörg Brinkmann Trios am 15. Oktober. Hier im Offbeat, dem Jazz-Channel von SWR2 Kulturradio, kommt nun das Jazz-ABC mit Peter Michael Bitz.
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2: A wie Aznavour. Als häufige oder gar regelmäßige Jazz-Now-Hörer wissen Sie, dass wir in unserem Jazz-ABC gelegentlich mal ganz gern einen Blick über den Zaun riskieren. Heute geschieht das gleich in doppelter Hinsicht. Wir richten unseren Blick hinüber nach Frankreich und wir übertreten zugleich den Jazz-Limes, um ein bisschen in der Chanson-Ecke zu stöbern. Selbstverständlich tun wir das nicht ohne einen intensiven Jazz-Bezug. Am 22. Mai hat Charles Aznavour seinen 85. Geburtstag gefeiert und ein Volk von Chanson-Liebhabern ließ einen seiner größten hochleben. Der französische Sänger, Komponist und Schauspieler, der ungeachtet seiner armenischen Wurzeln einer der wichtigsten Exponenten der französischsten aller Musikrichtungen wurde, hat über 1000 Chansons geschrieben, einige davon für seine Entdeckerin Edith Piaf. Viele seiner Melodien sind bis heute solide Säulen der musikalischen Kultur Frankreichs. Auch als Schauspieler hat der Charakterkopf richtig Karriere gemacht, obwohl er lange Zeit Filmrollen wegen seiner vermeintlich zu geringen Körpergröße ablehnte. Erst nachdem er für eine Nebenrolle in dem Streifen La Tête contre la Mur mit einem Preis ausgezeichnet wurde, kam Charles Aznavours Schauspielerlaufbahn in Fahrt. Unvergessen seine Mitwirkung in Volker Schlöndorffs Oscar-prämierter Blechtrommel-Verfilmung, auch seine Leistungen in Franz W. Geisendörfers Zauberberg und seine besonders eindrucksvolle Darstellung des Monsieur Kaschudas in Claude Chabrols Die Phantome des Hutmachers sind Filmgeschichte. Charles Aznavour befindet sich mit seinen unvergänglichen Chansons schon seit Jahren auf Abschiedstournee. 2006 sollte eigentlich seine Konzertlaufbahn enden. Mit der internationalen Tour, die mit einem Konzert in Essen ein glanzvolles Finale fand, hatte sich Aznavour von der Bühne verabschieden wollen. Zur Freude seiner vielen Anhänger ließ er sich jedoch 2007 und 2008 zum Rücktritt vom Rücktritt überreden und noch heute kann man darauf hoffen, die Legende noch einmal bei einem Live-Auftritt zu erleben. Der Sänger wirkt immer noch drahtig und ist auch stimmlich noch gut in Form. Was aber macht den Chansonkönig zum Thema für das Jazz-ABC? Nun, einige seiner Kompositionen wurden von Jazz-Interpreten aufgegriffen, haben also das Zeug zum Standard. Außerdem besitzt Charles Aznavour selbst eine starke Jazz-Affinität. 1998, als sein 75. Geburtstag ins Haus stand, bereitete ihm seine Plattenfirma EMI eine große Freude, ihn und seine Kompositionen in einem reinen Jazz-Album herauszustellen. Mehr davon gleich. Zunächst wollen wir uns einen Aznavour-Klassiker zu Gemüte führen, den ein anderer großer französischer Musiker in einer genussvollen Jazz-Interpretation aufpoliert hat. Wir hören Viens au creux de mon épaule mit Stefan Grappelli und seinem Trio. Wundern Sie sich nicht, wenn dabei keine Violine ertönt, Grappelli spielt bei dieser Aufnahme Klavier und auch darauf versteht er sich meisterlich.

Viens au creux de mon épaule, Charles Aznavours Chanson in einer Jazzversion des Stefan Grappelli Trios. Musik von der Unique Piano Session, mit der der weltberühmte Geiger 1955 einen bemerkenswerten pianistischen Seitensprung unternahm. Dass sich Charles Aznavour, als sein 75. Geburtstag anstand, von seiner Plattenfirma ausgerechnet eine Jazzproduktion als Jubiläumsgeschenk wünschte, mag auf den ersten Blick ungewöhnlich erscheinen. Sein Timbre hat eigentlich so gar nichts Jatziges an sich, und dass in dem verdienten Chansonnier ein versteckter Jazz-Crooner schlummern sollte, das war bis dahin auch noch nicht offenbar geworden. Dennoch, Aznavours heimliche Liebe gehört der swingenden afroamerikanischen Musik, dem Jazz also. Der Meister durfte sich für das Jubiläumsalbum Jaznavour seine Wunschpartner aussuchen, und da war ihm das Beste gerade gut genug. So liest sich die Besetzungsliste wie ein Who is Who des französischen Gegenwartsjazz. André Ceccarelli, der Pariser Weltklasse-Schlagzeuger, und der Bassist Rémy Vignolo wurden als Rhythmusgruppe eingekauft, wobei sich Michel Petrucciani und Jackie Terrasson am Klavier abwechselten. Dazu steuerten noch Sylvain Luc, Richard Galliano, Eddie Lewis, der belgische Posaunist Phil Abraham und andere Könner ihre Talente zum Gelingen des Jubiläumsalbums bei. Von der Scheibe Jaznavour hören wir die Jazzfassung eines sehr bekannten Aznavour-Chansons, Tu te laisses aller, deutscher Titel Du lässt dich gehen. Eddie Lewis, Michel Petrucciani, Rémy Vignolo und André Ceccarelli unterstützen den Solisten bestens. Das Arrangement stammt von André Manoukian.

Noch ein Stück von der CD Jazz Navour, bei deren Aufnahme der Chansonnier intensiver als je zuvor von der Muse des Jazz geküsst wurde. Der Song, oder richtiger gesagt das Chanson She, hat mehrfach Karriere gemacht. Zunächst in Aznavours Urfassung unter dem Titel Tous les visages de l'amour, dann coverte Elvis Costello die Melodie für den Film Notting Hill, dabei übernahm Elton John den Sangespart. Und schließlich die Jazzversion auf dem Album Jazz Navour, die hat es ebenfalls in sich. Dem Jazzstandard April in Paris hat Charles Aznavour ein musikalisches Pendant entgegengesetzt. Er, der im Mai 1924 in Paris geboren ist, findet seine Heimatstadt begreiflicherweise im Wonnemonat Mai am schönsten. J'aime Paris au mois de mai beschließt unser heutiges Jazz-ABC-Programm in der zupackenden Jazz-Version, die der grandiose französische Sänger Michel Leeb 2002 mit dem Count Basie Orchestra aufgenommen hat. In Leebs musikalischem Porträt der Stadt Paris durfte natürlich auch die Musik von Charles Aznavour nicht fehlen.

0: Das war das Jazz-ABC mit Peter Michael Bitz. Johannes Müller stammt aus dem Saarland und er ist mittlerweile einer der führenden Saxophonisten des südwestdeutschen Raums. Mit Johannes Müller kam die Eleganz zurück in das Spiel auf dem Tenorsaxophon. Die elegante, auf lässige Art perfekte Spielweise dieses Instruments begann mit Lester Young. Johannes Müller führt die Eleganz direkt aus dem coolen Swing Lester Youngs in die Moderne des 21. Jahrhunderts. Das Ensemble Johannes Müllers Jazzmile spielte am Mittwoch, den 15. Oktober im Musikstudio 2 des Saarländischen Rundfunks. Und hier im Offbeat, dem Jazz-Channel von SR2 Kulturradio, kommt nun der Mitschnitt dieses Konzerts. Johannes Müllers Jazzmile.
1: Johannes Müller ist für mich persönlich einer der intelligentesten und elegantesten Jazzmusiker, den ich überhaupt kenne. Das betrifft nicht nur seine Erscheinung, sondern das bezieht sich vor allen Dingen auf die Art und Weise, wie er sein Saxophon spielt. Und diese Eleganz, die prägt die ganze Band, Johannes Müllers Jazzmile. Sie haben heute Verstärkung mitgebracht, einen Gast, den wir ganz herzlich begrüßen sollten, aus den USA, Lemar Guillory. Ja, machen wir es kurz. Hier kommt die Band, Johannes Müllers Jazzmile.

Vielen Dank. Dankeschön. Ja, vielen Dank für den herzlichen Applaus hier heute Abend in Saarbrücken. Ja, wir freuen uns sehr, heute Abend hier spielen zu können und ich möchte Ihnen zuerst meine wundervolle Band vorstellen. Am Piano Christoph Heckler aus Tübingen. Aus Straßburg Gauthier Laurent am Bass. Aus Speyer Philipp Stebel am Schlagzeug. Und mein wundervoller Kollege aus Köln, Frederik Köster an der Trompete. Und für unsere Tournee dieses Jahr habe ich mir einen ganz besonderen Gast eingeladen. An der Posaune, Lemar Gillooey. Das erste Stück, das wir gespielt haben, war eine Komposition von mir. Die Nummer hieß Rio Jazz. Und die nächste Nummer ist eine Art Biografie. Also ich versuche mit der nächsten Nummer das Leben der Esmeralda. Es ist eine Tänzerin aus Victor Hugos, der Klöckner von Notre Dame. Probiere ich das Leben der Esmeralda zu beschreiben.

Vielen Dank. War das nicht eine schöne Nummer? Lamar Guillory an der Posaune. Ja, die Nummer, die wir gerade gespielt haben, trug den Namen In the Wee Small Hours. Und die nächste Nummer, die wir spielen, ist eine Komposition von Frederik Koester und trägt den Namen Schaltjahr.

Vielen Dank. Mixophysik von Le Magelou. Das nächste Stück, das wir spielen, ist also Komposition von mir und das Stück heißt Foggy Lake.

Vielen Dank, Foggy Lake. Dankeschön. Ja, nun ist es soweit. Das letzte Stück für heute Abend ist eine Komposition von Frederik Köster und trägt den Namen Providence.

0: Vielen Dank.
1: Christoph Heckeler, Gauthier Laurent, Philipp Stäbe, Lamar Guillory, Frederik Köster, Johannes Mörz erstmal. Vielen Dank.

0: 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Das Cello spielt im Jazz immer noch eine Nebenrolle. Manche Bassisten, wie der Schwede Lars Danielsson, spielen es gelegentlich als Zweitinstrument. Aber so richtig ernst genommen hat es bisher nur Jörg Brinkmann. In seinen Händen wird das Cello zum idealen Mittler zwischen Percussion und Melodie. Der Schlagzeuger Dirk-Peter Kölsch hat sein Instrument schon lange aus der Rolle des dienenden Rhythmusinstruments befreit, und zwar spielerisch, im Wortsinn. Sein Instrumentarium beschränkt sich keineswegs auf die klassischen Schlagzeugutensilien. Er erweitert sein Drumset um alle möglichen Tröten, Rasseln und um die Quietscheente, die er seiner Tochter aus dem Kinderzimmer entwendet hat. Oliver Maas, der Pianist, schließlich spielt nicht nur mit den Händen. Sein ganzer Körper ist beim Klavierspiel im Einsatz. Das Jörg Brinkmann Trio war am 15. Oktober zu Gast bei Jazz Live with Friends im Musikstudio 2 des Saarländischen Rundfunks. Und hier im Offbeat, dem Jazz-Channel von SR2 Kulturradio, hören Sie nun den Mitschnitt des Konzerts, das Jörg Brinkmann Trio.
1: Herzlich willkommen, liebe Jazzfreunde, hier im Musikstudio 2 des Saarländischen Rundfunks. Und genauso herzlich willkommen sind Sie an den Radiogeräten, die Hörerinnen und Hörer von SR2 Kulturradio. Die Band des heutigen Abends stelle ich Ihnen kurz vor. Ganz links außen, den jungen Mann müsste ich eigentlich gar nicht vorstellen, denn Oliver Maas hat gemeinsam mit seinem Duopartner Daniel Pretzlich erst im März dieses Jahres den Förderpreis der Stadt St. Ingbert gewonnen. Das ist aber Oliver Maas. Am Schlagzeug, das heißt, so ein richtiges Schlagzeug, du hast es erweitert, Dirk. Du hast, glaube ich, irgendwie musst du einen Spielzeugladen ausgeräumt haben. Das ist eine ganze Menge Sachen, die sehen Sie jetzt nicht so besonders deutlich, aber sind Tröten, Trommelchen, Ketten, ein Stempel. Das ist Dirk-Peter Kölsch. Der Chef der Truppe spielt Cello. Es ist ungewöhnlich, dass in einem Klaviertrio nicht Bass gespielt wird, sondern Cello, ist also wesentlich höher. Und Jörg Brinkmann spielt das sehr melodisch. Ich bin sehr froh, dass diese drei heute Abend hier sind. Es ist schräg, melodisch, und das ist der Chef der Gruppe, Jörg Brinkmann.

Vielen Dank. Auch von unserer Seite einen wundervollen, schönen guten Abend hier in Saarbrücken. Die ersten drei Stücke, die wir gespielt haben, trugen den Titel Kleinod, Hühnerwalzer und 320. Es folgen weitere drei Stücke und dann vielleicht noch drei Stücke. Viel Vergnügen.

Vielen Dank. Oliver Maas am Piano. Dirk-Peter Kölsch, Schlagwerk. Das nächste Stück hat der Oliver komponiert und es trägt den Titel Rapunzel.

Herzlichen Dank. Willkommen zum letzten Stück unseres Programms mit dem Titel Live in Hamburg. Wir benennen es heute Abend um in Live in Saarbrücken.

Oliver Maas. Jörg Brinkmann. Dirk-Peter Kölsch. Das Jörg Brinkmann-Trio. Oliver Maas, Dirk-Peter Kölsch, Jörg Brinkmann.

0: Das war das Konzert des Jörg Brinkmann Trios am 15. Oktober. 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
2: A wie Aznavour. Als häufige oder gar regelmäßige Jazz-Nauhörer wissen Sie, dass wir in unserem Jazz-ABC gelegentlich mal ganz gern einen Blick über den Zaun riskieren. Heute geschieht das gleich in doppelter Hinsicht. Wir richten unseren Blick hinüber nach Frankreich und wir übertreten zugleich den Jazz-Limes, um ein bisschen in der Chanson-Ecke zu stöbern. Selbstverständlich tun wir das nicht ohne einen intensiven Jazz-Bezug. Am 22. Mai hat Charles Aznavour seinen 85. Geburtstag gefeiert und ein Volk von Chanson-Liebhabern ließ einen seiner größten hochleben. Der französische Sänger, Komponist und Schauspieler, der ungeachtet seiner armenischen Wurzeln einer der wichtigsten Exponenten der französischsten aller Musikrichtungen wurde, hat über 1000 Chansons geschrieben, einige davon für seine Entdeckerin Edith Piaf. Viele seiner Melodien sind bis heute solide Säulen der musikalischen Kultur Frankreichs. Auch als Schauspieler hat der Charakterkopf richtig Karriere gemacht, obwohl er lange Zeit Filmrollen wegen seiner vermeintlich zu geringen Körpergröße ablehnte. Erst nachdem er für eine Nebenrolle in dem Streifen La Tête contre la Mur mit einem Preis ausgezeichnet wurde, kam Charles Aznavours Schauspielerlaufbahn in Fahrt. Unvergessen seine Mitwirkung in Volker Schlöndorffs Oscar-prämierter Blechtrommel-Verfilmung, auch seine Leistungen in Franz W. Geisendörfers Zauberberg und seine besonders eindrucksvolle Darstellung des Monsieur Kaschudas in Claude Chabrols Die Phantome des Hutmachers sind Filmgeschichte. Charles Aznavour befindet sich mit seinen unvergänglichen Chansons schon seit Jahren auf Abschiedstournee. 2006 sollte eigentlich seine Konzertlaufbahn enden. Mit der internationalen Tour, die mit einem Konzert in Essen ein glanzvolles Finale fand, hatte sich Aznavour von der Bühne verabschieden wollen. Zur Freude seiner vielen Anhänger ließ er sich jedoch 2007 und 2008 zum Rücktritt vom Rücktritt überreden und noch heute kann man darauf hoffen, die Legende noch einmal bei einem Live-Auftritt zu erleben. Der Sänger wirkt immer noch drahtig und ist auch stimmlich noch gut in Form. Was aber macht den Chansonkönig zum Thema für das Jazz-ABC? Nun, einige seiner Kompositionen wurden von Jazz-Interpreten aufgegriffen, haben also das Zeug zum Standard. Außerdem besitzt Charles Aznavour selbst eine starke Jazz-Affinität. 1998, als sein 75. Geburtstag ins Haus stand, bereitete ihm seine Plattenfirma EMI eine große Freude, ihn und seine Kompositionen in einem reinen Jazz-Album herauszustellen. Mehr davon gleich. Zunächst wollen wir uns einen Aznavour-Klassiker zu Gemüte führen, den ein anderer großer französischer Musiker in einer genussvollen Jazz-Interpretation aufpoliert hat. Wir hören Viens au creux de mon épaule mit Stefan Grappelli und seinem Trio. Wundern Sie sich nicht, wenn dabei keine Violine ertönt, Grappelli spielt bei dieser Aufnahme Klavier und auch darauf versteht er sich meisterlich.

Viens au creux de mon épaule, Charles Aznavours Chanson in einer Jazzversion des Stefan Grappelli Trios. Musik von der Unique Piano Session, mit der der weltberühmte Geiger 1955 einen bemerkenswerten pianistischen Seitensprung unternahm. Dass sich Charles Aznavour, als sein 75. Geburtstag anstand, von seiner Plattenfirma ausgerechnet eine Jazzproduktion als Jubiläumsgeschenk wünschte, mag auf den ersten Blick ungewöhnlich erscheinen. Sein Timbre hat eigentlich so gar nichts Jatziges an sich, und dass in dem verdienten Chansonnier ein versteckter Jazz-Crooner schlummern sollte, das war bis dahin auch noch nicht offenbar geworden. Dennoch, Aznavours heimliche Liebe gehört der swingenden afroamerikanischen Musik, dem Jazz also. Der Meister durfte sich für das Jubiläumsalbum Jaznavour seine Wunschpartner aussuchen, und da war ihm das Beste gerade gut genug. So liest sich die Besetzungsliste wie ein Who is Who des französischen Gegenwartsjazz. André Ceccarelli, der Pariser Weltklasse-Schlagzeuger, und der Bassist Rémy Vignolo wurden als Rhythmusgruppe eingekauft, wobei sich Michel Petrucciani und Jackie Terrasson am Klavier abwechselten. Dazu steuerten noch Sylvain Luc, Richard Galliano, Eddie Lewis, der belgische Posaunist Phil Abraham und andere Könner ihre Talente zum Gelingen des Jubiläumsalbums bei. Von der Scheibe Jaznavour hören wir die Jazzfassung eines sehr bekannten Aznavour-Chansons, Tu te laisses aller, deutscher Titel Du lässt dich gehen. Eddie Lewis, Michel Petrucciani, Rémy Vignolo und André Ceccarelli unterstützen den Solisten bestens. Das Arrangement stammt von André Manoukian.

Noch ein Stück von der CD Jazz Navour, bei deren Aufnahme der Chansonnier intensiver als je zuvor von der Muse des Jazz geküsst wurde. Der Song, oder richtiger gesagt das Chanson She, hat mehrfach Karriere gemacht. Zunächst in Aznavours Urfassung unter dem Titel Tous les visages de l'amour, dann coverte Elvis Costello die Melodie für den Film Notting Hill, dabei übernahm Elton John den Sangespart. Und schließlich die Jazzversion auf dem Album Jazz Navour, die hat es ebenfalls in sich. Dem Jazzstandard April in Paris hat Charles Aznavour ein musikalisches Pendant entgegengesetzt. Er, der im Mai 1924 in Paris geboren ist, findet seine Heimatstadt begreiflicherweise im Wonnemonat Mai am schönsten. J'aime Paris au mois de mai beschließt unser heutiges Jazz-ABC-Programm in der zupackenden Jazz-Version, die der grandiose französische Sänger Michel Leeb 2002 mit dem Count Basie Orchestra aufgenommen hat. In Leebs musikalischem Porträt der Stadt Paris durfte natürlich auch die Musik von Charles Aznavour nicht fehlen.

0: Das war das Jazz-ABC mit Peter Michael Bitz. Johannes Müller stammt aus dem Saarland und er ist mittlerweile einer der führenden Saxophonisten des südwestdeutschen Raums. Mit Johannes Müller kam die Eleganz zurück in das Spiel auf dem Tenorsaxophon. Die elegante, auf lässige Art perfekte Spielweise dieses Instruments begann mit Lester Young. Johannes Müller führt die Eleganz direkt aus dem coolen Swing Lester Youngs in die Moderne des 21. Jahrhunderts. Das Ensemble Johannes Müllers Jazzmile spielte am Mittwoch, den 15. Oktober im Musikstudio 2 des Saarländischen Rundfunks. Und hier im Offbeat, dem Jazz-Channel von SR2 Kulturradio, kommt nun der Mitschnitt dieses Konzerts. Johannes Müllers Jazzmile.
1: Johannes Müller ist für mich persönlich einer der intelligentesten und elegantesten Jazzmusiker, den ich überhaupt kenne. Das betrifft nicht nur seine Erscheinung, sondern das bezieht sich vor allen Dingen auf die Art und Weise, wie er sein Saxophon spielt. Und diese Eleganz, die prägt die ganze Band Johannes Müllers Jazzmile. Sie haben heute Verstärkung mitgebracht, einen Gast, den wir ganz herzlich begrüßen sollten aus den USA, Lemar Guillory. Ja, machen wir es kurz. Hier kommt die Band Johannes Müllers Jazzmile.

Vielen Dank. Dankeschön. Ja, vielen Dank für den herzlichen Applaus hier heute Abend in Saarbrücken. Ja, wir freuen uns sehr, heute Abend hier spielen zu können und ich möchte Ihnen zuerst meine wundervolle Band vorstellen. Am Piano Christoph Heckler aus Tübingen. Aus Straßburg Gauthier Laurent am Bass. Aus Speyer Philipp Stebel am Schlagzeug. Und mein wundervoller Kollege aus Köln, Frederik Köster an der Trompete. Und für unsere Tournee dieses Jahr habe ich mir einen ganz besonderen Gast eingeladen. An der Posaune, Lemar Gillooey. Das erste Stück, das wir gespielt haben, war eine Komposition von mir. Die Nummer hieß Rio Jazz. Und die nächste Nummer ist eine Art Biografie. Also ich versuche mit der nächsten Nummer das Leben der Esmeralda. Es ist eine Tänzerin aus Victor Hugos, der Klöckner von Notre Dame. Probiere ich das Leben der Esmeralda zu beschreiben.

Vielen Dank. War das nicht eine schöne Nummer? Lemar Ginoui an der Posaune. Ja, die Nummer, die wir gerade gespielt haben, trug den Namen In the Wee Small Hours. Und die nächste Nummer, die wir spielen, ist eine Komposition von Frederik Köster und trägt den Namen Schaltjahr.

Vielen Dank. Mixophysik von Le Magelou. Das nächste Stück, das wir spielen, ist also Komposition von mir und das Stück heißt Foggy Lake.

Vielen Dank, Foggy Lake. Dankeschön. Ja, nun ist es soweit. Das letzte Stück für heute Abend ist eine Komposition von Frederik Köster und trägt den Namen Providence.

0: Vielen Dank.
1: Christoph Heckeler, Gauthier Laurent, Philipp Stäbe, Lamar Guillory, Frederik Köster, Johannes Mörtz-Jersmeyer. Vielen Dank.

0: 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Das Cello spielt im Jazz immer noch eine Nebenrolle. Manche Bassisten, wie der Schwede Lars Danielsson, spielen es gelegentlich als Zweitinstrument. Aber so richtig ernst genommen hat es bisher nur Jörg Brinkmann. In seinen Händen wird das Cello zum idealen Mittler zwischen Percussion und Melodie. Der Schlagzeuger Dirk-Peter Kölsch hat sein Instrument schon lange aus der Rolle des dienenden Rhythmusinstruments befreit. Und zwar spielerisch, im Wortsinn. Sein Instrumentarium beschränkt sich keineswegs auf die klassischen Schlagzeugutensilien. Er erweitert sein Drumset um alle möglichen Tröten, Rasseln und um die Quietscheente, die er seiner Tochter aus dem Kinderzimmer entwendet hat. Oliver Maas, der Pianist, schließlich spielt nicht nur mit den Händen. Sein ganzer Körper ist beim Klavierspiel im Einsatz. Das Jörg Brinkmann Trio war am 15. Oktober zu Gast bei Jazz Live with Friends im Musikstudio 2 des Saarländischen Rundfunks. Und hier im Offbeat, dem Jazz-Channel von SR2 Kulturradio, hören Sie nun den Mitschnitt des Konzerts, das Jörg Brinkmann Trio.
1: Herzlich willkommen, liebe Jazzfreunde, hier im Musikstudio 2 des Saarländischen Rundfunks. Und genauso herzlich willkommen sind Sie an den Radiogeräten, die Hörerinnen und Hörer von SR2 Kulturradio. Die Band des heutigen Abends stelle ich Ihnen kurz vor. Ganz links außen, den jungen Mann müsste ich eigentlich gar nicht vorstellen, denn Oliver Maas hat gemeinsam mit seinem Duopartner Daniel Pretzlich erst im März dieses Jahres den Förderpreis der Stadt St. Ingbert gewonnen. Das ist aber Oliver Maas. Am Schlagzeug, das heißt so ein richtiges Schlagzeug. Du hast es erweitert, Dirk. Du hast, glaube ich, irgendwie musst du einen Spielzeugladen ausgeräumt haben. Das ist eine ganze Menge Sachen, die sehen Sie jetzt nicht so besonders deutlich, aber sind Tröten, Trommelchen, Ketten, ein Stempel. Das ist Dirk-Peter Kölsch. Der Chef der Truppe spielt Cello. Es ist ungewöhnlich, dass in einem Klaviertrio nicht Bass gespielt wird, sondern Cello, ist also wesentlich höher. Und Jörg Brinkmann spielt das sehr melodisch. Ich bin sehr froh, dass diese drei heute Abend hier sind. Es ist schräg, melodisch und das ist der Chef der Gruppe, Jörg Brinkmann.

Vielen Dank. Auch von unserer Seite einen wundervollen, schönen guten Abend hier in Saarbrücken. Die ersten drei Stücke, die wir gespielt haben, trugen den Titel Kleinod, Hühnerwalzer und 320. Es folgen weitere drei Stücke und dann vielleicht noch drei Stücke. Viel Vergnügen.

Vielen Dank. Oliver Maas am Piano. Dirk-Peter Kölsch, Schlagwerk. Das nächste Stück hat der Oliver komponiert und es trägt den Titel Rapunzel.

Herzlichen Dank. Wir kommen zum letzten Stück unseres Programms mit dem Titel Live in Hamburg. Wir benennen es heute Abend um in Live in Saarbrücken.

Oliver Maas. Jörg Brinkmann. Dirk-Peter Kölsch. Das Jörg Brinkmann Trio. Oliver Maas, Dirk-Peter Kölsch, Jörg Brinkmann.

0: Das war das Konzert des Jörg Brinkmann Trios am 15. Oktober. 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
2: A wie Aznavour. Als häufige oder gar regelmäßige Jazz-Now-Hörer wissen Sie, dass wir in unserem Jazz-ABC gelegentlich mal ganz gern einen Blick über den Zaun riskieren. Heute geschieht das gleich in doppelter Hinsicht. Wir richten unseren Blick hinüber nach Frankreich und wir übertreten zugleich den Jazz-Limes, um ein bisschen in der Chanson-Ecke zu stöbern. Selbstverständlich tun wir das nicht ohne einen intensiven Jazz-Bezug. Am 22. Mai hat Charles Aznavour seinen 85. Geburtstag gefeiert und ein Volk von Chanson-Liebhabern ließ einen seiner größten hochleben. Der französische Sänger, Komponist und Schauspieler, der ungeachtet seiner armenischen Wurzeln einer der wichtigsten Exponenten der französischsten aller Musikrichtungen wurde, hat über 1000 Chansons geschrieben, einige davon für seine Entdeckerin Edith Piaf. Viele seiner Melodien sind bis heute solide Säulen der musikalischen Kultur Frankreichs. Auch als Schauspieler hat der Charakterkopf richtig Karriere gemacht, obwohl er lange Zeit Filmrollen wegen seiner vermeintlich zu geringen Körpergröße ablehnte. Erst nachdem er für eine Nebenrolle in dem Streifen La Tête contre la Mur mit einem Preis ausgezeichnet wurde, kam Charles Aznavours Schauspielerlaufbahn in Fahrt. Unvergessen seine Mitwirkung in Volker Schlöndorffs Oscar-prämierter Blechtrommel-Verfilmung, auch seine Leistungen in Franz W. Geisendörfers Zauberberg und seine besonders eindrucksvolle Darstellung des Monsieur Kaschudas in Claude Chabrols Die Phantome des Hutmachers sind Filmgeschichte. Charles Aznavour befindet sich mit seinen unvergänglichen Chansons schon seit Jahren auf Abschiedstournee. 2006 sollte eigentlich seine Konzertlaufbahn enden. Mit der internationalen Tour, die mit einem Konzert in Essen ein glanzvolles Finale fand, hatte sich Aznavour von der Bühne verabschieden wollen. Zur Freude seiner vielen Anhänger ließ er sich jedoch 2007 und 2008 zum Rücktritt vom Rücktritt überreden und noch heute kann man darauf hoffen, die Legende noch einmal bei einem Live-Auftritt zu erleben. Der Sänger wirkt immer noch drahtig und ist auch stimmlich noch gut in Form. Was aber macht den Chansonkönig zum Thema für das Jazz-ABC? Nun, einige seiner Kompositionen wurden von Jazz-Interpreten aufgegriffen, haben also das Zeug zum Standard. Außerdem besitzt Charles Aznavour selbst eine starke Jazz-Affinität. 1998, als sein 75. Geburtstag ins Haus stand, bereitete ihm seine Plattenfirma EMI eine große Freude, ihn und seine Kompositionen in einem reinen Jazz-Album herauszustellen. Mehr davon gleich. Zunächst wollen wir uns einen Aznavour-Klassiker zu Gemüte führen, den ein anderer großer französischer Musiker in einer genussvollen Jazz-Interpretation aufpoliert hat. Wir hören »Viens au creux de mon épaule« mit Stefan Grappelli und seinem Trio. Wundern Sie sich nicht, wenn dabei keine Violine ertönt, Grappelli spielt bei dieser Aufnahme Klavier und auch darauf versteht er sich meisterlich.

Viens au creux de mon épaule, Charles Aznavours Chanson in einer Jazzversion des Stefan Grappelli Trios. Musik von der Unique Piano Session, mit der der weltberühmte Geiger 1955 einen bemerkenswerten pianistischen Seitensprung unternahm. Dass sich Charles Aznavour, als sein 75. Geburtstag anstand, von seiner Plattenfirma ausgerechnet eine Jazzproduktion als Jubiläumsgeschenk wünschte, mag auf den ersten Blick ungewöhnlich erscheinen. Sein Timbre hat eigentlich so gar nichts Jatziges an sich, und dass in dem verdienten Chansonnier ein versteckter Jazz-Crooner schlummern sollte, das war bis dahin auch noch nicht offenbar geworden. Dennoch, Aznavours heimliche Liebe gehört der swingenden afroamerikanischen Musik, dem Jazz also. Der Meister durfte sich für das Jubiläumsalbum Jaznavour seine Wunschpartner aussuchen, und da war ihm das Beste gerade gut genug. So liest sich die Besetzungsliste wie ein Who is Who des französischen Gegenwartsjazz. André Ceccarelli, der Pariser Weltklasse-Schlagzeuger, und der Bassist Rémy Vignolo wurden als Rhythmusgruppe eingekauft, wobei sich Michel Petrucciani und Jackie Terrasson am Klavier abwechselten. Dazu steuerten noch Sylvain Luc, Richard Galliano, Eddie Lewis, der belgische Posaunist Phil Abraham und andere Könner ihre Talente zum Gelingen des Jubiläumsalbums bei. Von der Scheibe Jaznavour hören wir die Jazzfassung eines sehr bekannten Aznavour-Chansons, Tu te laisses aller, deutscher Titel Du lässt dich gehen. Eddie Lewis, Michel Petrucciani, Rémy Vignolo und André Ceccarelli unterstützen den Solisten bestens. Das Arrangement stammt von André Manoukian.

Noch ein Stück von der CD Jazz Navour, bei deren Aufnahme der Chansonnier intensiver als je zuvor von der Muse des Jazz geküsst wurde. Der Song, oder richtiger gesagt das Chanson She, hat mehrfach Karriere gemacht. Zunächst in Aznavours Urfassung unter dem Titel Tous les visages de l'amour, dann coverte Elvis Costello die Melodie für den Film Notting Hill, dabei übernahm Elton John den Sangespart. Und schließlich die Jazzversion auf dem Album Jazz Navour, die hat es ebenfalls in sich. Dem Jazzstandard April in Paris hat Charles Aznavour ein musikalisches Pendant entgegengesetzt. Er, der im Mai 1924 in Paris geboren ist, findet seine Heimatstadt begreiflicherweise im Wonnemonat Mai am schönsten. J'aime Paris au mois de mai beschließt unser heutiges Jazz-ABC-Programm in der zupackenden Jazz-Version, die der grandiose französische Sänger Michel Leeb 2002 mit dem Count Basie Orchestra aufgenommen hat. In Leebs musikalischem Porträt der Stadt Paris durfte natürlich auch die Musik von Charles Aznavour nicht fehlen.

0: Das war das Jazz-ABC mit Peter Michael Bitz. Johannes Müller stammt aus dem Saarland und er ist mittlerweile einer der führenden Saxophonisten des südwestdeutschen Raums. Mit Johannes Müller kam die Eleganz zurück in das Spiel auf dem Tenorsaxophon. Die elegante, auf lässige Art perfekte Spielweise dieses Instruments begann mit Lester Young. Johannes Müller führt die Eleganz direkt aus dem coolen Swing Lester Youngs in die Moderne des 21. Jahrhunderts. Das Ensemble Johannes Müllers Jazzmile spielte am Mittwoch, den 15. Oktober im Musikstudio 2 des Saarländischen Rundfunks. Und hier im Offbeat, dem Jazz-Channel von SR2 Kulturradio, kommt nun der Mitschnitt dieses Konzerts. Johannes Müllers Jazzmile.
1: Johannes Müller ist für mich persönlich einer der intelligentesten und elegantesten Jazzmusiker, den ich überhaupt kenne. Das betrifft nicht nur seine Erscheinung, sondern das bezieht sich vor allen Dingen auf die Art und Weise, wie er sein Saxophon spielt. Und diese Eleganz, die prägt die ganze Band Johannes Müllers Jazzmile. Sie haben heute Verstärkung mitgebracht, einen Gast, den wir ganz herzlich begrüßen sollten aus den USA, Lemar Guillory. Ja, machen wir es kurz. Hier kommt die Band Johannes Müllers Jazzmile.

Vielen Dank. Dankeschön. Ja, vielen Dank für den herzlichen Applaus hier heute Abend in Saarbrücken. Ja, wir freuen uns sehr, heute Abend hier spielen zu können und ich möchte Ihnen zuerst meine wundervolle Band vorstellen. Am Piano Christoph Heckler aus Tübingen. Aus Straßburg Gauthier Laurent am Bass. Aus Speyer Philipp Stebel am Schlagzeug. Und mein wundervoller Kollege aus Köln, Frederik Köster an der Trompete. Und für unsere Tournee dieses Jahr habe ich mir einen ganz besonderen Gast eingeladen. An der Posaune, Lemar Gillooey. Das erste Stück, das wir gespielt haben, war eine Komposition von mir. Die Nummer hieß Rio Jazz. Und die nächste Nummer ist eine Art Biografie. Also ich versuche mit der nächsten Nummer das Leben der Esmeralda. Es ist eine Tänzerin aus Victor Hugos, der Klöckner von Notre Dame. Probiere ich das Leben der Esmeralda zu beschreiben.

Vielen Dank. War das nicht eine schöne Nummer? Lemar Ginnouy an der Posaune. Ja, die Nummer, die wir gerade gespielt haben, trug den Namen In the Wee Small Hours. Und die nächste Nummer, die wir spielen, ist eine Komposition von Frederik Köster und trägt den Namen Schaltjahr.

Vielen Dank. Mixo Fizzle von Le Magiru. Das nächste Stück, das wir spielen, ist also Komposition von mir und das Stück heißt Foggy Lake.

Vielen Dank, Foggy Lake. Dankeschön. Ja, nun ist es soweit. Das letzte Stück für heute Abend ist eine Komposition von Frederik Köster und trägt den Namen Providence.

Vielen Dank. Christoph Heckeler, Gauthier Laurent, Philipp Stäbe, Lamar Guillory, Frederik Köster, Johannes Mürz erstmal. Vielen Dank.

0: 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Das Cello spielt im Jazz immer noch eine Nebenrolle. Manche Bassisten, wie der Schwede Lars Danielsson, spielen es gelegentlich als Zweitinstrument. Aber so richtig ernst genommen hat es bisher nur Jörg Brinkmann. In seinen Händen wird das Cello zum idealen Mittler zwischen Percussion und Melodie. Der Schlagzeuger Dirk-Peter Kölsch hat sein Instrument schon lange aus der Rolle des dienenden Rhythmusinstruments befreit, und zwar spielerisch, im Wortsinn. Sein Instrumentarium beschränkt sich keineswegs auf die klassischen Schlagzeugutensilien. Er erweitert sein Drumset um alle möglichen Tröten, Rasseln und um die Quietscheente, die er seiner Tochter aus dem Kinderzimmer entwendet hat. Oliver Maas, der Pianist, schließlich spielt nicht nur mit den Händen. Sein ganzer Körper ist beim Klavierspiel im Einsatz. Das Jörg Brinkmann Trio war am 15. Oktober zu Gast bei Jazz Live with Friends im Musikstudio 2 des Saarländischen Rundfunks. Und hier im Offbeat, dem Jazz-Channel von SR2 Kulturradio, hören Sie nun den Mitschnitt des Konzerts, das Jörg Brinkmann Trio.
1: Herzlich willkommen, liebe Jazzfreunde, hier im Musikstudio 2 des Saarländischen Rundfunks. Und genauso herzlich willkommen sind Sie an den Radiogeräten, die Hörerinnen und Hörer von SR2 Kulturradio. Die Band des heutigen Abends stelle ich Ihnen kurz vor. Ganz links außen, den jungen Mann müsste ich eigentlich gar nicht vorstellen, denn Oliver Maas hat gemeinsam mit seinem Duopartner Daniel Pretzlich erst im März dieses Jahres den Förderpreis der Stadt St. Ingbert gewonnen. Das ist aber Oliver Maas. Am Schlagzeug, das heißt, so ein richtiges Schlagzeug. Du hast es erweitert, Dirk. Du hast, glaube ich, irgendwie musst du einen Spielzeugladen ausgeräumt haben. Das ist eine ganze Menge Sachen, die sehen Sie jetzt nicht so besonders deutlich, aber sind Tröten, Trommelchen, Ketten, ein Stempel. Das ist Dirk-Peter Kölsch. Der Chef der Truppe spielt Cello. Es ist ungewöhnlich, dass in einem Klaviertrio nicht Bass gespielt wird, sondern Cello, also wesentlich höher. Und Jörg Brinkmann spielt das sehr melodisch. Ich bin sehr froh, dass diese drei heute Abend hier sind. Es ist schräg, melodisch, und das ist der Chef der Gruppe, Jörg Brinkmann.

Vielen Dank. Auch von unserer Seite einen wundervollen, schönen guten Abend hier in Saarbrücken. Die ersten drei Stücke, die wir gespielt haben, trugen den Titel Kleinod, Hühnerwalzer und 320. Es folgen weitere drei Stücke und dann vielleicht noch drei Stücke. Viel Vergnügen.

Vielen Dank. Oliver Maas am Piano. Dirk-Peter Kölsch, Schlagwerk. Das nächste Stück hat der Oliver komponiert und es trägt den Titel Rapunzel.

Herzlichen Dank. Willkommen zum letzten Stück unseres Programms mit dem Titel Live in Hamburg. Wir benennen es heute Abend um in Live in Saarbrücken.

Oliver Maas. Jörg Brinkmann. Dirk-Peter Kölsch. Das Jörg Brinkmann Trio. Oliver Maas, Dirk-Peter Kölsch, Jörg Brinkmann.

0: Das war das Konzert des Jörg Brinkmann Trios am 15. Oktober. 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
2: A wie Aznavour. Als häufige oder gar regelmäßige Jazz-Now-Hörer wissen Sie, dass wir in unserem Jazz-ABC gelegentlich mal ganz gern einen Blick über den Zaun riskieren. Heute geschieht das gleich in doppelter Hinsicht. Wir richten unseren Blick hinüber nach Frankreich und wir übertreten zugleich den Jazz-Limes, um ein bisschen in der Chanson-Ecke zu stöbern. Selbstverständlich tun wir das nicht ohne einen intensiven Jazz-Bezug. Am 22. Mai hat Charles Aznavour seinen 85. Geburtstag gefeiert und ein Volk von Chanson-Liebhabern ließ einen seiner größten hochleben. Der französische Sänger, Komponist und Schauspieler, der ungeachtet seiner armenischen Wurzeln einer der wichtigsten Exponenten der französischsten aller Musikrichtungen wurde, hat über 1000 Chansons geschrieben, einige davon für seine Entdeckerin Edith Piaf. Viele seiner Melodien sind bis heute solide Säulen der musikalischen Kultur Frankreichs. Auch als Schauspieler hat der Charakterkopf richtig Karriere gemacht, obwohl er lange Zeit Filmrollen wegen seiner vermeintlich zu geringen Körpergröße ablehnte. Erst nachdem er für eine Nebenrolle in dem Streifen »La tête contre la mur« mit einem Preis ausgezeichnet wurde, kam Charles Aznavours Schauspielerlaufbahn in Fahrt. Unvergessen seine Mitwirkung in Volker Schlöndorffs Oscar-prämierter Blechtrommel-Verfilmung, auch seine Leistungen in Franz W. Geisendörfers »Zauberberg« und seine besonders eindrucksvolle Darstellung des Monsieur Kaschudas in Claude Chabrols »Die Phantome des Hutmachers« sind Filmgeschichte. Charles Aznavour befindet sich mit seinen unvergänglichen Chansons schon seit Jahren auf Abschiedstournee. 2006 sollte eigentlich seine Konzertlaufbahn enden. Mit der internationalen Tour, die mit einem Konzert in Essen ein glanzvolles Finale fand, hatte sich Aznavour von der Bühne verabschieden wollen. Zur Freude seiner vielen Anhänger ließ er sich jedoch 2007 und 2008 zum Rücktritt vom Rücktritt überreden und noch heute kann man darauf hoffen, die Legende noch einmal bei einem Live-Auftritt zu erleben. Der Sänger wirkt immer noch drahtig und ist auch stimmlich noch gut in Form. Was aber macht den Chansonkönig zum Thema für das Jazz-ABC? Nun, einige seiner Kompositionen wurden von Jazz-Interpreten aufgegriffen, haben also das Zeug zum Standard. Außerdem besitzt Charles Aznavour selbst eine starke Jazz-Affinität. 1998, als sein 75. Geburtstag ins Haus stand, bereitete ihm seine Plattenfirma EMI eine große Freude, ihn und seine Kompositionen in einem reinen Jazz-Album herauszustellen. Mehr davon gleich. Zunächst wollen wir uns einen Aznavour-Klassiker zu Gemüte führen, den ein anderer großer französischer Musiker in einer genussvollen Jazz-Interpretation aufpoliert hat. Wir hören »Viens au creux de mon épaule« mit Stefan Grappelli und seinem Trio. Wundern Sie sich nicht, wenn dabei keine Violine ertönt, Grappelli spielt bei dieser Aufnahme Klavier und auch darauf versteht er sich meisterlich.

Viens au creux de mon épaule, Charles Aznavours Chanson in einer Jazzversion des Stefan Grappelli Trios. Musik von der Unique Piano Session, mit der der weltberühmte Geiger 1955 einen bemerkenswerten pianistischen Seitensprung unternahm. Dass sich Charles Aznavour, als sein 75. Geburtstag anstand, von seiner Plattenfirma ausgerechnet eine Jazzproduktion als Jubiläumsgeschenk wünschte, mag auf den ersten Blick ungewöhnlich erscheinen. Sein Timbre hat eigentlich so gar nichts Jatziges an sich, und dass in dem verdienten Chansonnier ein versteckter Jazz-Crooner schlummern sollte, das war bis dahin auch noch nicht offenbar geworden. Dennoch, Aznavours heimliche Liebe gehört der swingenden afroamerikanischen Musik, dem Jazz also. Der Meister durfte sich für das Jubiläumsalbum Jaznavour seine